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1: Im Studio Imme Kasten. Diesel aus Russland für die USA und den Weltmarkt. Und das trotz bestehender Sanktionen. US-Präsident Trump hat nach eigenen Angaben mit Kreml-Chef Putin umfangreiche Lieferungen vereinbart. Mehr als 300.000 Tonnen sollen sofort fließen, weitere Millionen Tonnen in den kommenden Monaten. Möglich macht das eine Ausnahmegenehmigung der US-Regierung. Seit Beginn des Iran-Kriegs sind die Dieselpreise ja deutlich angestiegen. International stößt der Friedensnobelpreis für die südafrikanische Juristin Navi Pillay überwiegend auf ein positives Echo. Die Vereinten Nationen sprachen von einem starken Signal für Menschenrechte. UN-Hochkommissar Volker Türk sagte über Pillay in der ARD:
2: Die Integrität, die Kompetenz, ihre eminente juristische Gabe steht ganz außer Zweifel. Und ich glaube, das ist auch dadurch durch diesen Nobelpreis anerkannt worden.
1: Pillay war unter anderem Richterin am Internationalen Strafgerichtshof, einer Institution, die US-Präsident Trump schon lange ein Dorn im Auge ist. Kurz nach dem Nobelpreis für Pillay kündigte Washington Sanktionen gegen den Gerichtshof an. Der Fly Dubai Co-Pilot soll einen Selbstmordanschlag auf den Flughafen in Tel Aviv geplant haben. Laut Ermittlern wollte er das Flugzeug in einen Terminal steuern. Vergangene Woche griff er auf einem Flug den Kapitän mit einer Rettungsaxt an. Passagiere konnten ihn überwältigen und so offenbar eine Katastrophe verhindern. Gut einen Monat nach dem Diebstahl von zwei Renoir-Gemälden aus einem Museum in Südfrankreich sind die beiden Kunstwerke wieder da. Sie wurden wiedergefunden, heißt es. Wo und in welchem Zustand ist nicht bekannt. Mittlerweile wurden 6 Verdächtige festgenommen. In der Fußball-Bundesliga haben sich Borussia Dortmund und Werder Bremen am Abend unentschieden getrennt. Am Ende der Partie stand es 2:2.
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1: Im Studio Imme Kasten. Die USA greifen beim Diesel jetzt auf Russland zurück. US-Präsident Trump hat nach eigenen Angaben mit Kreml-Chef Putin vereinbart, dass große Mengen Kraftstoff geliefert werden. Nicht nur für die USA, sondern auch für den Weltmarkt. Die ersten 300.000 Tonnen sollen sofort kommen. Weitere Lieferungen sind dann auch in den kommenden Monaten geplant. Dafür setzt Washington die Sanktionen vorübergehend teilweise aus. Hintergrund: Seit dem Iran-Krieg sind die Dieselpreise auch in den USA kräftig gestiegen. Crash-Out, Rage-Bait oder Peak? Eines davon wird das Jugendwort des Jahres. Auf der Frankfurter Buchmesse wird heute der Sieger verkündet. Silas Quiring erklärt uns die Finalisten.
2: Ich gehe Crash-Out. Damit drückt man aus, dass man quasi die Fassung verliert. Oft wird das aber auch ironisch verwendet bei eigentlichen Kleinigkeiten. Rage-Bait meint Kommentare oder andere Inhalte im Netz, die bewusst provozieren sollen, meist weil das Interaktionen und damit mehr Reichweite schafft. Wer etwas als Peak bezeichnet, also Englisch für Gipfel oder Spitze, der sagt, besser geht's nicht. Der Nonsensbegriff 6-7 hatte es bei der Langenscheid-Abstimmung überraschend nicht unter die Top 3 geschafft.
1: Der Fly Dubai Co-Pilot soll einen Selbstmordanschlag auf den Flughafen in Tel Aviv geplant haben. Laut Ermittlern wollte er das Flugzeug in einen Terminal steuern. Vergangene Woche griff er auf einem Flug den Kapitän mit einer Rettungsaxt an. Passagiere konnten ihn überwältigen und so offenbar eine Katastrophe verhindern. In der Fußball-Bundesliga haben sich Borussia Dortmund und Werder Bremen am Abend unentschieden getrennt. Am Ende der Partie stand es 2:2.
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1: Im Studio Imme Kasten. Die USA greifen beim Diesel jetzt auf Russland zurück. US-Präsident Trump hat nach eigenen Angaben mit Kreml-Chef Putin vereinbart, dass große Mengen Kraftstoff geliefert werden. Nicht nur für die USA, sondern auch für den Weltmarkt. Die ersten 300.000 Tonnen sollen sofort kommen. Weitere Lieferungen sind dann auch in den kommenden Monaten geplant. Dafür setzt Washington die Sanktionen vorübergehend teilweise aus. Hintergrund: Seit dem Iran-Krieg sind die Dieselpreise auch in den USA kräftig gestiegen. Crash-Out, Rage-Bait oder Peak. Eines davon wird das Jugendwort des Jahres. Auf der Frankfurter Buchmesse wird heute der Sieger verkündet. Silas Quering erklärt uns die Finalisten.
2: Ich gehe Crash-Out. Damit drückt man aus, dass man quasi die Fassung verliert. Oft wird das aber auch ironisch verwendet bei eigentlichen Kleinigkeiten. Rage-Bait meint Kommentare oder andere Inhalte im Netz, die bewusst provozieren sollen, meist weil das Interaktionen und damit mehr Reichweite schafft. Wer etwas als Peak bezeichnet, also Englisch für Gipfel oder Spitze, der sagt, besser geht's nicht. Der Nonsensbegriff 6-7 hatte es bei der Langenscheid-Abstimmung überraschend nicht unter die Top 3 geschafft.
1: Der Co-Pilot der Fly-Dubai-Maschine hat wohl einen Anschlag auf den Flughafen in Tel Aviv geplant. Ermittler der Vereinigten Arabischen Emirate sind sich sicher, dass das Flugzeug in Israel abstürzen sollte. Der 29-Jährige hatte den Piloten mit einer Axt angegriffen, Passagiere überwältigten ihn. Der Zoff von Union und SPD um die Zuckersteuer ist offenbar vom Tisch, wie die Bild berichtet. Hat sich die Koalition auf einen Kompromiss geeinigt. Die Steuer soll nur für große Getränkehersteller gelten. Bedeutet für uns, deren gezuckerte Getränke dürften teurer werden. In der Fußball-Bundesliga haben sich Borussia Dortmund und Werder Bremen am Abend unentschieden getrennt. Am Ende der Partie stand es 2:2.
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1: Im Studio Christiane Hampe. Russland soll den USA helfen, die hohen Dieselpreise in den Griff zu bekommen. US-Präsident Trump hat dafür umfangreiche Lieferungen mit Kreml-Chef Putin vereinbart. Imme Kasten.
2: Die ersten 300.000 Tonnen Diesel sollen sofort kommen und auch weitere Lieferungen sind geplant. Dafür sollen die US-Sanktionen gegen Russland vorübergehend gelockert werden. In der Ukraine sorgt das Ganze für Empörung. Präsident Zelensky wirft Trump vor, damit den russischen Angriffskrieg zu unterstützen. Seit Beginn des Irankriegs sind die Dieselpreise auch in den USA stark gestiegen. Für Trump kommt das wenige Wochen vor den wichtigen Zwischenwahlen zur Unzeit.
1: Mecklenburg-Vorpommern steuert auf eine rot-rot-grüne Regierung zu. SPD, Linke und Grüne haben sich auf Koalitionsgespräche geeinigt. Eileen Schallhorn.
3: In den Sondierungen haben die drei Parteien auch schon einige Ziele formuliert. So sollen Kitas beitragsfrei bleiben. Außerdem will rot-rot-grün an allen Krankenhausstandorten festhalten. Ziel sei eine Koalition, die auf Verlässlichkeit, Stabilität und Vertrauen setzt. Bei der Landtagswahl vor knapp 3 Wochen hatte sich zwar die AfD als stärkste Kraft durchgesetzt, die absolute Mehrheit aber verpasst. Mit der Partei will niemand gemeinsam regieren.
1: Viele süße Getränke werden wohl in Zukunft teurer. Wie die Bild schreibt, haben sich Union und SPD bei der Zuckersteuer geeinigt. Die soll ab Juli nächsten Jahres kommen und für Unternehmen gelten, die über 70.000 Liter pro Jahr abfüllen, wie zum Beispiel Coca-Cola oder auch Pepsi. Die Vereinten Nationen sehen im Friedensnobelpreis für die Juristin Navi Pillay ein starkes Signal für die Menschenrechte. Die 85-Jährige war Richterin am Internationalen Strafgerichtshof. Den hat US-Präsident Trump schon länger im Visier. Kurz nach der Auszeichnung kündigten die USA Sanktionen gegen das Gericht an. Crashout, Ragebait oder Peak, das Jugendwort des Jahres, wird heute verkündet. Crashout bedeutet etwa die Fassung zu verlieren, wird aber oft auch ironisch benutzt. Ragebait sind Inhalte im Netz, die bewusst provozieren und so Reichweite schaffen sollen. Und Peak bedeutet, besser geht's nicht. Borussia Dortmund hat in der Fußball-Bundesliga erstmals in dieser Saison Punkte liegen lassen. Gegen Werder Bremen spielte der BVB 2:2. Den Ausgleichstreffer in der Nachspielzeit erzielte ausgerechnet der Ex-Dortmunder Stürmer Niklas Füllkrug.
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4: Am Samstagmorgen Pia Eschenbach im Studio. Einen wunderschönen Start rein ins Wochenende. Tag 1 von 3. Es ist kurz nach 6, denn am Montag ist ja auch nochmal Feiertag hier auf der Insel. Dementsprechend 3 Tage Wochenende für ganz, ganz viele. Und der startet jetzt hier erstmal dieser Feiertagsmarathon, Wochenendmarathon mit Ausdies Angel.

0: 9 nach 6, hier ist das Inselradio. Schönen guten Morgen.
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0: Unser Morgenbonus hat heute tatsächlich auch eine ganz besondere Verbindung zu den Balearen. Chris Rea hat nämlich On the Beach auf Formentera geschrieben. Da hat er nämlich in den 80ern ziemlich regelmäßig so seine Sommer verbracht mit seiner Frau. Besonders, hat er gesagt, die Sonnenuntergänge mit Blick auf Es Vedrà, das ist diese Felseninsel, sieht man auch ganz toll von Ibiza aus, die haben ihn besonders inspiriert. 1986 erschien der Song dann zum ersten Mal, zunächst allerdings mit, Erfolg. War jetzt nicht so ganz pralle. 2 Jahre später hat er ihn aber nochmal aufgenommen, den Song. Und dann hat's geklappt. Ist dann in Großbritannien auf Platz 12 der Charts gelandet. Und 40 Jahre später klingt On the Beach jetzt ja auch immer noch nach einem ganz entspannten Nachmittag am Mittelmeer auf Formentera.

Das kann man sich ja wohl sehr gut vorstellen, wie dieser Song auf Formentera geschrieben wurde. Von Chris Rea beim Inselradio am Samstagmorgen. On the Beach war das. Und jetzt gibt's hier One Night in Bangkok von Murray Head. Guten Morgen. Bangkok.

0: Inselradio und gleich Christy Cerundi. Good Old Days, ein guter Wachmacher heute Morgen für den Start ins Wochenende. Spielen wir gleich noch vor 6:30 in voller Länge.
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0: Karibik-Feeling heute Morgen beim Inselradio. Es ist gleich 6:30.
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0: Satte 4 Schiffe. Es ist richtig voll heute am Kreuzfahrthafen in Palma. Die AIDA Cosma haben wir dabei. Die Europa 2. Marella Explorer kommt auch schon angeschippert. Und dann noch die Norwegian Dawn. Also volle Hütte, volles Haus, volle Innenstadt heute in Palma.
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0: Samstagmorgen gleich beim Inselradio MadCon. Soll man ein bisschen was abgeben von diesem Glow hier am Morgen? Könnte ich sehr gut gebrauchen. Glow von MadCon. Gleich beim Inselradio am Samstagmorgen, noch vor 7 Uhr.
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2: Ist die 1400 so viele Kilo Fisch? Gibt es jetzt am Wochenende in Cala Ratjada. Ganz alleine werden da zubereitet. Weil wo isst man denn noch besser Fisch als auf einer Mittelmeerinsel, bitte? Mir fällt da jetzt direkt nichts ein. Am Wochenende ist das ganze Wochenende lang Goldmakrelenfest in Cala Ratjada mit ganz viel Live-Musik. Es gibt buntes Programm. Es gibt natürlich ganz viele Fischgerichte, unter anderem mit der Goldmakrelen.

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1: Stellenweise, vor allem im Süden von Deutschland, ist es ein nasser Start heute in den Samstag, vor allem in Bayern und Baden-Württemberg. Da sind gerade ziemlich dicke Regenwolken rund um Stuttgart, zum Beispiel 12 Grad und trocken dann in München, aber Nürnberg, Bayreuth, hier sind es ganz fette Regenwolken heute Morgen. In Düsseldorf dagegen klarer Himmel, 11 Grad, 12 Grad haben wir in Leipzig, 12 auch in Berlin und frische 11 dann in Hamburg. Hier ist es klar am Himmel. Schauen wir rüber in die Schweiz, auch hier sehr nass heute, wechselhaft 13 Grad in Zürich und in Österreich geht der Regen gerade so weiter, vor allem in der Nordhälfte viel Regen, in Wien ist es trocken und bedeckt bei 13 Grad. In Oslo ebenso nass, 3 Grad sind es hier heute Morgen und in Budapest 11 mit lockeren Wolken.
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1: Boah, ist das frisch heute Morgen auf der Insel. Aber sobald die Sonne dann später mal rauskommt, wird es ein sehr sonniger und auch schön warmer Samstag. Heute 10 Sonnenstunden gibt's dazu. Top-Temperatur, sagt der spanische Wetterdienst, 26 Grad. Es bleibt überwiegend trocken. Regenwahrscheinlichkeit liegt bei 10%. Aktuell gerade mal so zweistellig in der Inselmitte in Inca 10 Grad, 9 Grad aktuell in Valdemossa und am Kap Formentor heute Morgen ziemlich mild, 17 Grad sind uns hier gemeldet, ganz im Norden. Schauen wir noch auf den Inselradio-Wettertrend. Morgen am Sonntag dann deutlich bewölkter als heute und am Montag steigt die Regenwahrscheinlichkeit auch wieder an. Es kann örtlich Schauer geben zum Start in die neue Woche. Die Temperaturen gehen aber trotzdem noch mal etwas nach oben auf bis zu 27 Grad dann in der neuen Woche.
0: 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Es ist 7 Uhr. 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
2: Im Studio Christiane Hampe. Russland soll den USA helfen, die hohen Dieselpreise in den Griff zu bekommen. US-Präsident Trump hat dafür umfangreiche Lieferungen mit Kreml-Chef Putin vereinbart. Imme Kasten.
3: Die ersten 300.000 Tonnen Diesel sollen sofort kommen und auch weitere Lieferungen sind geplant. Dafür sollen die US-Sanktionen gegen Russland vorübergehend gelockert werden. In der Ukraine sorgt das Ganze für Empörung. Präsident Zelensky wirft Trump vor, damit den russischen Angriffskrieg zu unterstützen. Seit Beginn des Irankriegs sind die Dieselpreise auch in den USA stark gestiegen. Für Trump kommt das wenige Wochen vor den wichtigen Zwischenwahlen zur Unzeit.
2: Der Zoff von Union und SPD um die Zuckersteuer ist offenbar vom Tisch. Wie die Bild schreibt, hat sich die Koalition auf einen Kompromiss geeinigt. Mehr von Tom Husse.
4: Die Steuer soll demnach nur für Unternehmen fällig werden, die über 70.000 Liter pro Jahr abfüllen. Das wären dann zum Beispiel Konzerne wie Coca-Cola oder Pepsi. Bedeutet für uns, die gezuckerten Getränke von diesen Unternehmen dürften dann teurer werden. Die Steuer soll ab Juli nächsten Jahres eingeführt werden. Verbraucherorganisationen und Ärzteverbände hatten sich dafür stark gemacht, zum Schutz der Gesundheit.
2: Es geht voran bei der Regierungsbildung in Mecklenburg-Vorpommern. SPD, Linke und Grüne wollen in Koalitionsgespräche gehen. Die AfD hatte die Landtagswahl im September zwar gewonnen, mit der Partei will aber niemand gemeinsam regieren. Der Fly Dubai Copilot soll einen Selbstmordanschlag auf den Flughafen Tel Aviv geplant haben. Laut Ermittlern wollte er das Flugzeug in ein Terminal steuern. Vergangene Woche hatte er auf dem Flug den Kapitän mit einer Rettungsaxt angegriffen. Passagiere konnten ihn überwältigen und so offenbar eine Katastrophe verhindern. Crashout, Ragebait oder Peak. Das Jugendwort des Jahres wird heute verkündet. Crashout bedeutet etwa die Fassung zu verlieren, wird aber oft auch ironisch benutzt. Ragebait sind Inhalte im Netz, die bewusst provozieren und so Reichweite schaffen sollen. Und Peak bedeutet, besser geht's nicht. Borussia Dortmund hat in der Fußball-Bundesliga erstmals in dieser Saison Punkte liegen lassen. Gegen Werder Bremen spielte der BVB 2:2. Den Ausgleichstreffer in der Nachspielzeit erzielte ausgerechnet der Ex-Dortmunder Stürmer Niklas Füllkrug.
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1: Einen wunderschönen Start rein in den Samstag. Pia Eschenbach im Studio. Der Tag ist gekommen. Ich werde ihn mir im Kalender markieren. Die gefütterte Winterjacke hat es bei mir aus dem Schrank geschafft. Es ist der Tag. Also zumindest mal am Morgen hier bei 12 Grad auf dem Roller in Palma ist es sehr kalt gewesen. Da bin ich dann doch ganz froh über die Winterjacke. Ob ich mental jetzt dafür bereit bin, wieder dicke Schichten über meinem Körper zu spüren nach diesem tollen Sommer? Eigentlich nicht. Aber es hilft ja alles nichts. Die Handschuhe, sagen wir mal, die sind wenigstens noch nicht draußen, aber liegen zumindest mal frisch gewaschen schon bereit. Wer weiß, wann der Tag dann eintrifft.

Der 10.10. beim Inselradio Mallorca. Ein sehr schönes Datum und ich habe eine Mission heute Morgen. Am 10.10. Vielleicht finden wir ja tatsächlich um diese Uhrzeit schon Personen, die heute vielleicht Hochzeitstag haben oder einen besonderen Jahrestag feiern oder auf einer Hochzeit zumindest mal eingeladen sind. Heute ist ja ein sehr beliebtes Datum, um sich heute mal das Jahr zu geben, vor allem, wenn er auf den Samstag fällt. Der 10.10. beim Inselradio Mallorca heute. Schicken Sie eine WhatsApp-Nachricht rein an die Studio-WhatsApp 683 500 100. Vielleicht feiert ja sogar jemand Hochzeitstag auf Mallorca.

0: Inselradio Außenreporter Moni und Patrick aus Offenburg, die melden sich schon rein heute Morgen. Mit der Wettermeldung für Süddeutschland. Temperaturen 13 Grad und Regen in Offenburg. Wir schicken Sonne nach Offenburg mit Kamaama. Hawaii. Gleich vom Inselradio noch vor 7:30.
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7.26 Uhr, hier ist das Inselradio Mallorca am Samstag. Es ist eine wahnsinnig tragische Nachricht, die seit gestern wie so eine graue, schwere Wolke über der Insel schwebt. Bei der Autorallye gestern in der Tramontana gab es einen tödlichen Unfall. Die Einzelheiten zum Vorfall gibt es gleich bei Dominik Jordan in den Inselradio-Nachrichten nach

0: Es ist 7:30.
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2: Mit Dominik Jordan einen schönen guten Morgen. Tödlicher Unfall bei der Rally 550 Challenge Mallorca. Auf der Strecke zwischen Pollença und Juk ist gestern ein Porsche von der Straße abgekommen und einen Hang runtergestürzt. Der 63-jährige Fahrer kam dabei ums Leben, seine 39 Jahre alte Beifahrerin wurde schwer verletzt. Bei dem Verunglückten handelt es sich um den L'Osteria-Gründer Klaus Rader. Die Organisatoren haben den Angehörigen ihr Mitgefühl ausgesprochen. Alle weiteren Veranstaltungen der Rallye wurden vollständig abgesagt. Nach der großen Razzia gegen einen mutmaßlichen Drogenclan in Palma sind alle 21 Festgenommenen wieder auf freiem Fuß. Darunter auch der mutmaßliche Anführer El Pablo. Eine Richterin hat entschieden, dass er und 12 weitere Verdächtige die Insel nicht verlassen dürfen. Die Gruppe soll mit Geld aus Drogengeschäften 48 Immobilien im Wert von rund 20 Millionen Euro gekauft haben. Die Ermittlungen wegen Geldwäsche und organisierter Kriminalität laufen weiter. Lange hat's gedauert, jetzt gibt es einen Eröffnungstermin. Das neue Sportzentrum Saigua Dolza in Palma öffnet am kommenden Donnerstag, dem 15. Oktober. Zunächst steht das Schwimmbad montags bis freitags von 16.30 Uhr bis 21.30 Uhr zur Verfügung. Nutzen dürfen es sowohl Mitglieder des städtischen Sportinstituts als auch Besucher mit einer Tageskarte. Nach und nach sollen weitere Angebote dazukommen, darunter Schwimmkurse und Fitnessprogramme. Das neue Sportzentrum in Palma hat insgesamt 10,3 Millionen Euro gekostet.
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2: Heute Morgen ist es noch ziemlich frisch auf der Insel, aber sobald die Sonne rauskommt, wird es ein sehr sonniger und warmer Samstag. Die Top-Temperatur liegt heute bei 26 Grad und die Regenwahrscheinlichkeit bei 10%.
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0: Herausgegeben vom spanischen Wetterdienst AEMET für die Küsten der Insel. Rund um Mallorca weht schwacher bis mäßiger Wind aus Nordwest bis Nord mit Stärke 3 bis 4, der dann im Tagesverlauf auf West bis Südwest dreht, bei leichtem bis mäßigem Seegang. Besonders an der Nord- und Ostküste, da sorgt dann nördliche Dünung zunächst für Wellen von 2 bis 3 Meter, die im Tagesverlauf dann auf etwa 1 Meter zurückgehen. Die Wassertemperatur rund um Mallorca liegt aktuell im Schnitt bei 26 Grad.
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0: Es ist 7.33 Uhr. Einen wunderschönen guten Morgen. Pia Eschenbach im Studio. Starten Sie gut rein ins Wochenende.

0: 20 vor 8, einen schönen guten Morgen. Hier ist das Inselradio. Why don't you stay? Im Norden der Insel ist es schon deutlich heller als jetzt zum Beispiel in Palma. Da kann man den Sonnenaufgang schon erahnen. In Palma sind noch ein paar große Häuser davor, vor dem Sonnenlicht. Zum Sonnenaufgang dann in den nächsten 20 Minuten, eine halbe Stunde ist sie dann da. Why don't you stay? Nico Santos beim Inselradio.
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Wir lassen uns nicht abschrecken von diesen frischen Temperaturen heute Morgen da draußen auf der Insel. Hier ist das Inselradio am Samstagmorgen. Am Nachmittag wird's in der Sonne dann trotzdem nochmal locker, richtig sommerlich. Auch wenn sowas Herbstliches trotzdem in der Luft liegt, aber der Altweibersommer, der gibt nochmal alles. Gerade jetzt auch zum langen Wochenende. Am Montag ist auf der Insel ja nämlich Feiertag. Spanischer Nationalfeiertag, deshalb verreisen einige auf der Insel, machen zum Beispiel einen Kurztrip aufs spanische Festland oder machen sich ein sonniges Wochenende einfach auf dem Campo, bleiben auf der Insel mit der Familie. Und besseres Wetter dafür hätte man sich doch gar nicht wünschen können für so ein schönes Oktoberwochenende. Die Temperaturen und Aussichten gibt's dann gleich wieder im Wetter um kurz vor acht.

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2: Heute Morgen gibt es vor allem im Süden und im Südosten erst noch oft dichte Wolken mit zeitweiligem Regen auch. Ansonsten kommt später aber auch schön die Sonne noch raus. Im Norden und Nordwesten gibt es ebenso Schauer und einzelne kurze Gewitter können da auch drin sein. In der Nordhälfte aktuell klarer Himmel, in Hamburg bei 11 Grad, 12 Grad und wolkenlos ist es in Berlin. Leipzig dicht bewölkt, grauer Himmel hier. 12 Grad aktuell. In Düsseldorf leichter Regen, 11 Grad. Frankfurt auch eher trüb und grau und nass, 11 Grad. Stuttgart ebenso nass. Rundherum gibt es Regen bei 12 Grad. Und in München bedeckter Himmel bei 12 Grad. Schauen wir rüber in die Schweiz. Auch hier ist es nass. In Zürich Regen heute Morgen 12 Grad. Und in Österreich schließt sich an. Viele dichte Wolken. Ebenso hier und da lokale Regenwolken. In Wien bei 13 Grad im Moment. Schauen wir einmal nach Lissabon. 17 Grad haben wir hier erreicht heute Morgen. Und in Athen, da spickelt schon die Sonne durch die Wolken durch. 18 Grad haben wir hier heute Morgen.
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2: Gerade so mit Ach und Krach kommen die Temperaturen über die 10-Grad-Marke in Selva, zum Beispiel 11 Grad. Im Osten ist es schon ein bisschen milder heute Morgen. 16 Grad in Porto Colom und im Südwesten 14 Grad, unter anderem in Andratx. Sobald die Sonne dann mal vollständig rauskommt und ordentlich Power hat, wird es ein sehr schöner, sonniger, warmer Tag. Top-Temperatur 26 Grad. Es bleibt meist trocken. Regenwahrscheinlichkeit liegt bei 10%. Und der Inselradio-Wettertrend, der sagt, morgen am Sonntag gibt es dann wieder deutlich mehr Wolken und am Montag steigt die Regenwahrscheinlichkeit auch wieder an. Es kann am Montag dann örtlich wieder Schauer geben, sagt der spanische Wetterdienst. Allerdings, die Temperaturen, die gehen jetzt trotzdem noch mal ein bisschen nach oben auf, sage und schreibe 27 Grad dann in der neuen Woche.
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3: Im Studio Christiane Hampe. Die USA greifen beim Diesel jetzt auf Russland zurück. Scharfe Kritik daran kommt vom ukrainischen Präsidenten Zelensky. Das sei eine Investition in den Krieg, so Zelensky. US-Präsident Trump hatte angekündigt, dass Russland große Mengen Diesel in die USA und auf den Weltmarkt bringen werde. Dafür sollen die US-Sanktionen vorübergehend gelockert werden. Die Dieselpreise sind seit Beginn des Iran-Kriegs deutlich gestiegen. Trump sucht nach Wegen, sie runterzubekommen, wohl auch wegen der im November anstehenden Midterms, den Zwischenwahlen in den USA. Mecklenburg-Vorpommern steuert auf eine rot-rot-grüne Regierung zu. SPD, Linke und Grüne haben sich auf Koalitionsgespräche geeinigt. Eileen Schallhorn.
4: In den Sondierungen haben die drei Parteien auch schon einige Ziele formuliert. So sollen Kitas beitragsfrei bleiben. Außerdem will Rot-Rot-Grün an allen Krankenhausstandorten festhalten. Ziel sei eine Koalition, die auf Verlässlichkeit, Stabilität und Vertrauen setzt. Bei der Landtagswahl vor knapp drei Wochen hatte sich zwar die AfD als stärkste Kraft durchgesetzt, die absolute Mehrheit aber verpasst. Mit der Partei will niemand gemeinsam regieren.
3: Die Vereinten Nationen sehen im Friedensnobelpreis für die Juristin Navi Pillay ein starkes Signal für die Menschenrechte. Die 85-Jährige war Richterin am Internationalen Strafgerichtshof. Den hat US-Präsident Trump schon länger im Visier. Kurz nach der Auszeichnung kündigten die USA Sanktionen gegen das Gericht an. Der Fly Dubai Co-Pilot soll einen Selbstmordanschlag auf den Flughafen Tel Aviv geplant haben. Laut Ermittlern wollte er das Flugzeug in ein Terminal steuern. Vergangene Woche hatte er auf dem Flug den Kapitän mit einer Rettungsaxt angegriffen. Passagiere konnten ihn überwältigen und so offenbar eine Katastrophe verhindern. In der Fußball-Bundesliga hat Borussia Dortmund einen sicher geglaubten Sieg noch aus der Hand gegeben. Der Tabellenführer führte gegen Werder Bremen mit 2:0. Die Bremer schockten den BVB dann aber mit zwei späten Treffern. Der Endstand 2:2.
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2: Einen wunderschönen Samstag. Es ist kurz nach 8, Pia Eschenbach im Studio und Dominik Jordan ist auch bei mir.
5: Guten Morgen.
2: Heute in den Inselradio Mallorca Nachrichten. Dominik, ich weiß ja, wie sehr du süßes Frühstück magst. Ich hab da mal was vorbereitet.
5: Jetzt kommt's.
2: Moment, du musst jetzt einmal die Augen schließen, bis ich hier den Teller vorgekramt habe. Okay, ich komme mal rüber zu dir und versuche das Mikro mitzunehmen.
5: Kann ich die Augen wieder aufmachen?
2: Ja, okay, mach.
5: Ja, das sieht doch hier nach Weihnachten aus. Also das
2: sieht
5: ist Turon.
2: Weihnachten aus.
5: Und ich gehe davon aus, wenn du mir Turon mitgebracht hast, dass es eine neue Sorte ist wahrscheinlich.
2: Es ist basic. Nee, es ist klassisch. Aber ich dachte mir, wir läuten heute am 10.10. die Weihnachtszeit zusammen ein.
5: Das schmeckt auch schon so wie Weihnachten.
2: Wie er es genießt. Wie schön. Turon, ganz typische Weihnachtssüßigkeit hier auf der Insel, ist oft mit Mandeln. Also die Originalversion ist mit Mandeln. Und diese, die du da hast, auch gerade. Wie schmeckt's?
5: Ja, kann man machen. Ich meine, jetzt, wo es kälter wird, kann man auch wieder mit den Weihnachtssüßigkeiten anfangen.
2: So
5: Warum
2: nämlich.
5: Denn nicht?
2: In Deutschland war ja schon lange der Status mit Lebkuchen. Spekulatius ist ja irgendwie so das Pendant hier zu unserem Turon. Und im Mercadona drüben ist ein ganz witziges Regal, weil da steht auf der einen Seite Halloween-Süßigkeiten, jetzt zum 31. Oktober, und auf der nächsten Seite direkt nebendran ist schon die komplette Ladung an Weihnachtssüßigkeiten.

0: Nach dieser Mandel-Nougat-Verkostung muss ich jetzt auch echt aufpassen im Studio mit meinen Fettfingern, dass ich nicht überall Fettfingerabdrücke hinterlasse. Das Puls sieht schon ganz schlimm aus. Muss ich einmal drüber wischen gleich. In der Zwischenzeit gibt's hier jetzt das Horoskop 10 nach 8.
1: 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Widder.
0: Eine Entscheidung steht an. Trauen Sie sich auch mal einen ungewohnten Weg einzuschlagen. In der Liebe sorgt ein spontanes Date für Herzklopfen. Energiepegel 100.
1: Stier.
0: Eine charmante Begegnung versüßt Ihnen den Tag. Singles sollten beim Einkaufen oder im Café die Augen offen halten. Energiepegel 80.
1: Zwilling.
0: Heute kommt es auf die Details an. Lesen Sie wichtige Nachrichten lieber zweimal, bevor Sie antworten. So vermeiden Sie Missverständnisse. Energiepegel 80.
1: Krebs.
0: Gönnen Sie sich eine kleine Auszeit, am besten bei einem Spaziergang am Meer. Danach sehen Sie auch private Sorgen. Morgen wieder gelassener. Energiepegel 75.
1: Löwe.
0: Nicht alles muss sofort passieren. Geduld bringt Sie heute weiter als schnelle Entscheidungen. Energiepegel 85.
1: Jungfrau.
0: Heute lohnt es sich auch mal Nein zu sagen. Sie müssen nicht jede Bitte erfüllen. Gerade am Wochenende darf Ihre eigene Erholung Vorrang haben. Energiepegel 95.
1: Waage.
0: Eine unerwartete Nachricht sorgt für gute Laune. Auch in der Partnerschaft wartet eine schöne Überraschung auf Sie. Energiepegel 85.
1: Skorpion.
0: Sie überzeugen heute mit Durchsetzungsvermögen. Nutzen Sie die Gelegenheit, um bei einer schwierigen Aufgabe Verantwortung zu übernehmen. Energiepegel 90.
1: Schütze.
0: Raus aus der gewohnten Umgebung. Ein Ausflug in einen unbekannten Ort bringt Abwechslung und vielleicht sogar einen kleinen Flirt. Energiepegel 100.
1: Steinbock.
0: Beruflich zeichnet sich sogar heute am Samstag eine interessante Möglichkeit ab. Halten Sie die Augen offen, vielleicht ergibt sich ein spannendes Angebot. Energiepegel 95.
1: Wassermann.
0: Ihre Fantasie läuft auf Hochtouren. Ob beim Kochen oder Heimwerken, heute finden Sie für fast alles eine originelle Lösung. Energiepegel 75.
1: Fische.
0: In der Liebe lohnt es sich, den ersten Schritt zu machen. Eine liebevolle Nachricht oder ein ehrliches Kompliment kommt besonders gut an. Energiepegel 90.
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0: 8.18 Uhr, schönen guten Morgen, die Sonne ist schon über den Berg. Hier ist das Inselradio Mallorca und Monika schickt uns schon ein Foto mit den ersten Sonnenstrahlen des Tages aus Sonferiol an die 683 500 100. Es wird ja wettertechnisch auch ein sehr vielversprechender Samstag. Und die Musik dazu kommt vom Inselradio Diego Torres und Carlos Vives mit Capun. Spielen wir gleich noch vor 8:30.
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1: Hier ist das Inselradio am Samstagmorgen. Die schöne Markthalle in Palma zum Markthallenbesuch. Bald Hammerklopfen und Bohrgeräusche. Da muss nämlich ein bisschen was gemacht werden. Das News-Update für den Samstagmorgen. Was da los ist in der Markthalle, das gibt's alles gleich von Dominik Jordan. Nach einem Song. 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

0: Es ist kurz vor 8:30.
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2: Mit Dominik Jordan einen schönen guten Morgen. Tödlicher Unfall bei der Rally 550 Challenge Mallorca. Auf der Strecke zwischen Pollença und Juk ist gestern ein Porsche von der Straße abgekommen und einen Hang runtergestürzt. Der 63-jährige Fahrer kam dabei ums Leben, seine 39 Jahre alte Beifahrerin wurde schwer verletzt. Bei dem Verunglückten handelt es sich um den L'Osteria-Gründer Klaus Rader. Die Organisatoren haben den Angehörigen ihr Mitgefühl ausgesprochen. Alle weiteren Veranstaltungen der Rallye wurden vollständig abgesagt. Nach der großen Razzia gegen einen mutmaßlichen Drogenclan in Palma sind alle 21 Festgenommenen wieder auf freiem Fuß. Darunter auch der mutmaßliche Anführer El Pablo. Eine Richterin hat entschieden, dass er und 12 weitere Verdächtige die Insel nicht verlassen dürfen. Die Gruppe soll mit Geld aus Drogengeschäften 48 Immobilien im Wert von rund 20 Millionen Euro gekauft haben. Die Ermittlungen wegen Geldwäsche und organisierter Kriminalität laufen weiter. An Palmas Markthalle Mercat del Olivar muss an einigen Stellen das Dach repariert werden. Bei Kontrollen wurden Feuchtigkeitsschäden, beschädigte Holzbalken und Verformungen entdeckt. Teilweise haben sich sogar schon einzelne Teile der Dachkante gelöst. Ursache ist offenbar eine Regenrinne, durch die Wasser in die Dachkonstruktion eindringen konnte. Die Stadt Palma hat jetzt die Sanierung beschlossen. Wann die Arbeiten beginnen, steht aber noch nicht fest.
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2: Das wird ein sonniger Samstag heute auf der Insel mit einer Top-Temperatur von 26 Grad und einer Regenwahrscheinlichkeit von 10%.
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0: Urlaubsgefühl ist doch, wenn die Avocado nicht aus Peru kommt oder aus Chile oder aus Kolumbien, sondern direkt vom Baum aus. Sawyer, hier von der Insel. Avocados kosten aktuell 7,20 Euro im Schnitt pro Kilo. Und die Kaki zum Beispiel, die kommt auch direkt vom Baum auf den Marktstand. Hat gerade Saison statt aus China oder Südkorea. Kostet im Schnitt 2,70 Euro das Kilo. Da kauft man doch gleich mit einem ganz besseren Gefühl ein. Heute Wochenmarkttag, unter anderem in Biniali, in Alaro oder in Santa Ponsa.
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0: Kurz nach 8:30, Pia Eschenbach im Studio, 683 500 100. Das ist die Studio-WhatsApp. Inselradio-Hörerin Michaela aus Delmenhorst schreibt uns: Ich habe gerade gehört, dass Montag ein Feiertag ist. Bedeutet das auch, dass Mercadona und in Palma alle Geschäfte geschlossen sind? Ja, das heißt das schon. Am Montag sind die gängigen Supermärkte zumindest mal geschlossen wegen des Nationalfeiertags. Also Mercadona zum Beispiel auch, ist dicht. Allerdings, das Mallorca Fashion Outlet in Marachi, das hat zum Beispiel am Montag auch zu den gewohnten Zeiten geöffnet, 10 bis 22 Uhr. Und wie so oft auch der Cortingles an der Jaime Tercero, also in der Innenstadt in Palma, hat auch geöffnet von 11 bis 20.30 Uhr.

0: Dienstagmorgen, hier ist das Inselradio mit den Tipptopp-Wetteraussichten. Goldener Herbst auf Mallorca fühlt sich eigentlich auch an wie ein goldener Sommer. Heute Top-Temperatur bis zu 26 Grad. Phänomenales Wetter. Dazu die Musik von Loy und David Puentes. Golden Summer noch vor 9 Uhr in voller Länge.
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0: Samstagmorgen beim Inselradio mit den Tipps für den Tag.
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0: Ganz ehrlich, es ist der wahr gewordene Harry Potter Traum. Der sprechende Hut liegt schon bereit. Die Zaubertränke, die blubbern auch schon und Voldemort schaut auch vorbei. In Palma ist heute Vormittag nämlich das Universum des

0: Die unterschiedlicher nicht sein können, aber die eins gemeinsam haben, und zwar die Gitarre. Tagsüber gibt es dazu Workshops, es gibt Jam-Sessions, Vorträge, Live-Musik und am Abend gibt es natürlich noch ordentlich Konzerte. Los geht's auch schon heute Morgen um 10, Schluss ist gegen 23 Uhr und ein Tagesticket kostet 60 Euro. Wenn Sie nur am Abend vorbeischauen wollen, dann zahlen Sie 30. Alle Infos zu den Events gibt's auf inselradio.com nochmal im Eventkalender.
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2: Der Herbstmorgen heute in Deutschland hat zwei Gesichter. Im Süden eher grau und trüb und regnerisch vor allem, im Norden aber ganz viel Sonne. In Hamburg scheint die Sonne bei 11 Grad, 12 Grad und dichte Wolken gibt es in Berlin, Leipzig 12 Grad. Auch hier ist es überwiegend bewölkt. In Düsseldorf dafür aber schön blauer Himmel, 11 Grad. 11 Grad haben wir in Frankfurt, Stuttgart Regen, 12 Grad. Und in München ist es auch nass und ungemütlich bei 12 Grad. Schauen wir rüber in die Schweiz. Auch hier viele graue Wolken mit Regen. In Zürich 12 Grad und in Österreich ebenso Regen, vor allem in der Nordhälfte. In Wien ist es trocken, aber trotzdem bedeckt bei 14 Grad. Schauen wir einmal nach Prag. Es regnet heute Morgen bei 11 Grad und in Athen aber schön sonnig, wolkenlos bei 22 Grad.
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2: Ein wunderbar blauer Himmel heute Morgen über der Insel, aber davon nicht täuschen lassen, es ist trotzdem ziemlich frisch. 15 Grad heute Morgen in Felanitsch, hier scheint die Sonne, auch in Palma 15 Grad und im Norden oben, Kap Formentor ist schon ziemlich gut dabei, 19 Grad messen wir hier einmal. Überall scheint überwiegend die Sonne und das geht auch heute den Tag so weiter. Bis auf 10 Sonnenstunden kommen wir heute, sagt der spanische Wetterdienst. Dazu eine Top-Temperatur von 26 Grad. Es bleibt meist trocken. Regenwahrscheinlichkeit liegt bei 10%. Und auch morgen wird es nochmal warm, allerdings deutlich bewölkter. Und am Montag steigt die Regenwahrscheinlichkeit wieder dann deutlich an. Es kann örtlich Schauer geben, aber auch am Montag trotzdem weiterhin warm auf bis zu 27 Grad Top-Temperatur in der neuen Woche dann.
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3: Im Studio Christiane Hampe. Im Vorzimmer mit der Ukraine sprechen und im Hinterzimmer Deals mit dem russischen Präsidenten machen. US-Präsident Donald Trump hat sich mit Putin auf einen Diesel-Deal geeinigt. Mehr von Tom Husse.
4: Russland wird große Mengen Diesel in die USA und auf den Weltmarkt bringen, so der Deal. Damit will Trump noch vor den Kongresswahlen die hohen Spritpreise in den Griff kriegen. Der ukrainische Präsident Zelensky kritisierte das Ganze als Geschenk an Putin. Der Deal überschattet das Treffen in Miami zwischen Amerikanern und Ukrainern. Da ging es um die Vorbereitung auf den nächsten Kriegswinter und darum, wie die Energieinfrastruktur der Ukraine gestärkt werden kann.
3: Mecklenburg-Vorpommern steuert auf eine rot-rot-grüne Regierung zu. SPD, Linke und Grüne haben sich auf Koalitionsgespräche geeinigt. Eileen Schallhorn.
5: In den Sondierungen haben die drei Parteien auch schon einige Ziele formuliert. So sollen Kitas beitragsfrei bleiben. Außerdem will Rot-Rot-Grün an allen Krankenhausstandorten festhalten. Ziel sei eine Koalition, die auf Verlässlichkeit, Stabilität und Vertrauen setzt. Bei der Landtagswahl vor knapp 3 Wochen hatte sich zwar die AfD als stärkste Kraft durchgesetzt, die absolute Mehrheit aber verpasst. Mit der Partei will niemand gemeinsam regieren.
3: Viele süße Getränke werden wohl in Zukunft teurer. Wie die Bild schreibt, haben sich Union und SPD bei der Zuckersteuer geeinigt. Die soll ab Juli nächsten Jahres kommen und für Unternehmen gelten, die über 70.000 Liter pro Jahr abfüllen, wie zum Beispiel Coca-Cola oder auch Pepsi. Der Fly Dubai Copilot soll einen Selbstmordanschlag auf den Flughafen Tel Aviv geplant haben. Laut Ermittlern wollte er das Flugzeug in ein Terminal steuern. Vergangene Woche hatte er auf dem Flug den Kapitän mit einer Rettungsaxt angegriffen. Passagiere konnten ihn überwältigen und so offenbar eine Katastrophe verhindern. Crash Out, Rage Bait oder Peak. Das Jugendwort des Jahres wird heute verkündet. Crashout bedeutet etwa die Fassung zu verlieren, wird aber oft auch ironisch benutzt. Ragebait sind Inhalte im Netz, die bewusst provozieren und so Reichweite schaffen sollen. Und Peak bedeutet, besser geht's nicht. Borussia Dortmund hat in der Fußball-Bundesliga erstmals in dieser Saison Punkte liegen lassen. Gegen Werder Bremen spielte der BVB 2:2. Den Ausgleichstreffer in der Nachspielzeit erzielte ausgerechnet der Ex-Dortmunder Stürmer Niklas Füllkrug.
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2: Einen wunderschönen Start in den Samstag. Es ist kurz nach neun. Dominik Jordan ist im Studio.
6: Guten Morgen.
2: Heute in den Inselradio Mallorca Nachrichten. Ich bin Pia Eschmach. Und wir haben hier gerade schon so ein bisschen stichprobenartig untersucht beim Blick aus dem Studiofenster. Was haben die Leute an? Sie sind sich nicht einig, ne?
6: Ja, es ist schwierig heute. Also wenn man sich den Himmel so anguckt, dann könnte man denken, es ist schon richtig warm. Aber es ist richtig frisch noch heute Morgen hier auf der Insel. Deswegen, absolut. Das sieht man auch. Also viele haben irgendwie eine Jacke an. Andere sagen, wir sparen uns das. Wir gehen gleich irgendwie in kurzer Hose und T-Shirt raus. Also es ist ja ein bisschen 50-50.
2: Die sagen dann heute Morgen, ach komm, die Gänsehaut nehme ich in Kauf. Dann habe ich heute Mittag nichts zu schleppen bei der Jacke. Wiederum andere, hier gerade eine Person vorbei mit langer Hose, Jeans und lange Jacke. Und nebendran jemand mit dem Hund, kurze Hose, T-Shirt.

0: nach neun, hier ist das Inselradio Mallorca am Samstag. Vielleicht haben Sie sich ja im letzten Mallorca-Urlaub selbst mal ein Rennrad geliehen und gemerkt, hey, es ist ja wirklich cool, da ist ja richtig was dran an dem Hype und was für ein schönes Hobby Fahrradfahren noch ist. Oder Sie sind schon längst natürlich begeisterter Radfahrer. In der Motorworld ist heute und morgen noch eine Art Radfahrmesse, Octobike Fest heißt das Event. David Wallager ist Direktor des Octobike Fest und sagt, das Event ist auch wirklich nicht nur für die Profis.
1: Die Idee ist, die Fahrradbranche mit der breiten Öffentlichkeit zusammenzubringen. Die Besucher sollen die Fahrräder aus nächster Nähe erleben. Für viele Menschen ist Radfahren eine echte Leidenschaft, die wir teilen. Und gleichzeitig zeigen wir die neuesten Entwicklungen der Branche. Es gibt aber auch viel Programm für Kinder. Zum Beispiel haben wir verschiedene Fahrradparcours und die Besucher können die Fahrräder selbst ausprobieren.
0: Und er sagt auch, es gibt gerade wirklich eine Trendbewegung im Radsport.
1: Die große Neuheit im Radsport der vergangenen Jahre ist Gravel. Das ist eine Mischung aus Rennradfahren und Geländeradfahren. Dabei geht es vor allem darum, Landschaften zu entdecken und entspannt unterwegs zu sein, abseits vom Autoverkehr. Gefahren wird sowohl auf Straßen als auch auf unbefestigten Wegen. Auf Mallorca war Gravel früher lang nicht so beliebt wie heute.
0: Und natürlich teilt David Balaguer selbst auch die Liebe zum Radfahren auf Mallorca. Ist ein perfekter Ort dafür.
1: Ich glaube, der Unterschied zu anderen Regionen ist, dass wir auf Mallorca ein sehr gutes Netz aus Dörfern und kleinen Nebenstraßen haben. Die Straßen sind in einem sehr guten Zustand. Außerdem ist immer ein Dorf oder eine Bar in der Nähe. Dazu kommt die wunderschöne Landschaft und wir haben das Privileg, fast das ganze Jahr über fantastische Temperaturen zu haben.
0: Alles rund ums Radfahren gibt's in der Motorworld an diesem Wochenende. Heute von 11 bis 19 Uhr und morgen von 10 bis 14 Uhr. Alle Infos gibt's natürlich nochmal auf inselradio.com zum Event.

0: das Inselradio. Am Samstag schönes Wochenende. Coldplay könnten 2027 mit einem neuen Album und einer großen Welttournee zurückkommen. Man munkelt da so ein paar Sachen. Besonders spannend ist es für Spanien, denn angeblich soll die Band bis zu 11 Konzerte in Madrid dann planen. Und Madrid, muss man sagen, ist ja wirklich die Adresse für die Weltstar. Dieses Jahr Bad Bunny hatte viele Konzerte dort, Shakira jetzt gerade dort, Coldplay nächstes Jahr möglicherweise. Lohnt sich auf jeden Fall. Wir spielen die Musik von Coldplay gleich mit Talk noch vor halb.
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Samstagmorgen, hier ist das Inselradio Mallorca. Monatelang, vor allem im Sommer, war das ein besonders großes Problem in Jukmajor. Da kam nämlich die Müllabfuhr einfach nicht. Dafür soll es jetzt aber eine Lösung geben. Dominik Jordan stellt die uns gleich vor. Was da geplant ist in Jukmajor mit dem Müll nach einem Song in den Inselradio Nachrichten um 12:30.

0: 9.30 Uhr.
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2: Mit Dominik Jordan einen schönen guten Morgen. Tödlicher Unfall bei der Rallye 550 Challenge Mallorca. Auf der Strecke zwischen Pollenza und Juck ist gestern ein Porsche von der Straße abgekommen und einen Hang runtergestürzt. Der 63-jährige Fahrer kam dabei ums Leben, seine 39 Jahre alte Beifahrerin wurde schwer verletzt. Bei dem Verunglückten handelt es sich um den L'Osteria-Gründer Klaus Rader. Die Organisatoren haben den Angehörigen ihr Mitgefühl ausgesprochen. Alle weiteren Veranstaltungen der Rallye wurden vollständig abgesagt. Es ist ein grausamer Fall, der für großes Entsetzen gesorgt hat. Im Dezember 2024 tötete ein Mann in Palmasviertel Coiden Rabassa im Auto seine Ex-Frau mit mehreren Messerstichen. Die gemeinsame kleine Tochter saß während der Tat auf der Rückbank. Jetzt haben die Geschworenen den Mann wegen Mordes für schuldig befunden. Vor Gericht hatte er zugegeben, seine Ex-Frau getötet zu haben. Er behauptete allerdings, dass er während eines Streits die Kontrolle verloren habe. Die Geschworenen sahen das anders. Ihrer Ansicht nach hatte der Mann die Frau überraschend angegriffen und besonders grausam getötet. Die Staatsanwaltschaft fordert 27 Jahre Gefängnis. Das endgültige Urteil steht noch aus. Nach monatelangen Problemen mit der Müllabfuhr soll sich die Situation in Juck Major bald verbessern. In der Nacht vom 22. auf den 23. Oktober übernimmt das Unternehmen Urbaser die Müllentsorgung in der Gemeinde. Geplant sind unter anderem 1000 neue Mülltonnen. Außerdem soll der Müll in den Küstenorten während der Tourismussaison häufiger abgeholt werden. In den Wohngebieten soll die Müllabfuhr künftig direkt zu den Häusern kommen. In den vergangenen Monaten hatte es in Juck Major immer wieder Beschwerden gegeben, weil Müllcontainer überfüllt waren und Abfälle liegen blieben.
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2: Das wird ein sonniger Samstag heute auf der Insel mit einer Top-Temperatur von 26 Grad und einer Regenwahrscheinlichkeit von 10%.
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0: Ganz wuseliges Treiben heute, wie im Ameisenhaufen am Flughafen in Palma. 932 Starts und Landungen sind es heute. Darunter ganz viele Mallorca-Urlaub, die zum Beispiel den Sommer noch mal ein bisschen verlängern möchten. Oder die Spanier, die kommen für das lange Feiertagswochenende jetzt nach Mallorca. Oder umgekehrt, besuchen die Familie auf dem Festland. Montag ist hier auf der Insel ja Feiertag. Beziehungsweise in ganz Spanien, nicht nur auf der Insel. Der nächste Flieger ist jetzt auch schon in Sichtweite für die Fluglotsen im Tower in Palma. Das ist eine Eurowings-Maschine aus Hamburg. Landet in 2 Minuten.
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0: Und mit Pia Eschmacher-Löchen aus dem Studio. Es ist kurz nach 9:30. Der Spätsommer wurde jetzt vom Herbst abgelöst auf der Insel. Unter anderem sind die Nächte ja spürbar kühler geworden. Und der Herbst, der ist jetzt auch an den Marktständen angekommen. Wir waren nämlich auf einem Streifzug unterwegs durch die schöne Markthalle Mercadillo Oliva in Palma. Was da gerade so an Obst und Gemüse liegt und welcher Fisch vor allem gerade total angesagt ist in der mediterranen Küche, das gibt's hier noch in der nächsten Viertelstunde. Pia Eschenbach hier. Schönes Wochenende.

0: Der Samstag mit dem Inselradio. Die ersten Parkplätze für den Wochenmarktbesuch in Santani sind auch schon belegt. Heute Morgen sind ja wieder optimale Wetterbedingungen für so einen Markt-Samstag. Inselradio ist dabei mit der Musik fürs Wochenende. Tepper City, Self-Aware, gleich in voller Länge noch vor 10.
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0: Hier ist das Inselradio Mallorca am Samstagmorgen und in der Markthalle Mercat del Olivar. An der Theke der Bars, da trinken jetzt gerade die Einheimischen ihren Kaffee con Leche. Es gibt schon erste Schlangen beim Obst und Gemüse. Und wir vom Inselradio, wir haben auch unser Marktkörbchen geschnappt und uns mit den Verkäufern dort unterhalten, was denn gerade so Saison hat. Antonio zum Beispiel, der verkauft an seinem Stand im Mercat del Olivar Obst und Gemüse von der Insel.
1: Im Moment haben wir Kakis, spätreifende Melonen und die Traubensaison geht los. Dazu kommen Clementinen und Zitronen. Durch die Hitze ist dieses Jahr einiges anders. Es gibt viele Obstsorten, die um diese Jahreszeit eigentlich gar nicht mehr erhältlich sein sollten. Bei anderen hat die Saison schon früher als üblich begonnen. Das hängt alles vom Wetter ab.
0: Zum Beispiel gibt es ja auch immer noch ganz viele Feigen.

0: spanischer Art. Oder als Carpaccio lässt sie sich gut zubereiten, zum Beispiel mit Granatapfelkernen.
1: Also im Mallorca-Einkaufskörbchen, jetzt gerade im Herbst, Oktober, sind drin Trauben, Kakis haben wir gehört, Feigen und Goldmakrele. Alles ganz frisch und regional von der Insel von Mallorca. Wir haben für Sie alle Markthallen auf der Insel, drinnen und draußen, die Märkte auf inselradio.com.

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3: Vor allem im Süden und im Südosten ist es ein ziemlich grauer, nasser Start ins Wochenende. In der Nordhälfte ist es dagegen dann sehr sonnig und freundlich. In Hamburg zum Beispiel Sonne pur bei 12 Grad, 13 Grad mit Wolken gibt es in Berlin und auch in Leipzig ist es eher bewölkt, 13 Grad. Heute Morgen sind es hier. In Düsseldorf kommt die Sonne dann wieder raus, 12 Grad. 12 messen wir auch in Frankfurt mit bewölktem Himmel. In Stuttgart 12 Grad, ein Mix aus Sonne und Wolken. Der Regen ist hier jetzt durchgezogen, ist mittlerweile ordentlich angekommen. In München, hier ist es deutlich nass, 13 Grad mit Regen haben wir hier heute Morgen. Und in Österreich und der Schweiz jeweils auch recht nass. Es regnet in Zürich bei 12 Grad und rund um Wien gibt es auch ordentlich Regenwolken bei 15 Grad. Schauen wir einmal nach Paris. Sonne mit ein paar leichten Wolken, 12 Grad. Und in Rom ebenso ein Mix aus Sonne und Wolken, 17 Grad sind es hier.
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3: Die ersten Orte im Osten der Insel haben die 20-Grad-Marke geknackt. 21 Grad zum Beispiel in Calador. Auch in Palma sieht es ganz gut aus, 19 Grad mit Sonne. Und im Norden, Can Picafort, liegt bei 18 Grad. Ebenso hier gibt es blauen Himmel. Und so geht es den Tag auch weiter, so freundlich und sonnig. 10 Sonnenstunden gibt es, sagt der spanische Wetterdienst dazu. Eine Top-Temperatur von 26 Grad, Regenwahrscheinlichkeit 10%. Und morgen am Sonntag, sagt der Inselradio-Wettertrend, kommen dann ein paar dichtere Wolken dazu. Am Montag steigt außerdem am Feiertag die Regenwahrscheinlichkeit wieder an. Es kann örtlich Schauer geben dann am Montag. Aber die Temperaturen bleiben warm und gehen sogar noch mal ein bisschen nach oben auf bis zu 27 Grad dann in der neuen Woche.
2: 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Es ist 10 Uhr. 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
4: Im Studio Christiane Hampe. US-Präsident Donald Trump hat überraschend einen Deal mit Kreml-Chef Putin gemacht. Russland werde große Mengen Diesel in die USA und auf den Weltmarkt bringen, um die Spritpreise zu senken, so Trump. Der Deal überschattet ein Ukraine-Treffen in den USA, bei dem es um den nächsten Kriegswinter geht. Der ukrainische Präsident Zelensky kritisierte den Deal denn auch scharf. Die Lockerung der Sanktionen gegen Russland sei ein Zeichen von Schwäche und spiele Russland in die Hände. Trump steht schon länger wegen der hohen Spritpreise innenpolitisch unter Druck. Ausgelöst wurden die hohen Spritpreise vor allem durch den Iran-Krieg. Immer öfter kommt es vor, dass sich KI-Modelle selbstständig machen. In den USA gab es jetzt schon wieder einen Fall und wieder ist die Firma Anthropic betroffen. Tom Husse.
5: Ja, ein KI-Modell des Unternehmens hat Kontakt mit der Polizei in Philadelphia aufgenommen und einen falschen Hinweis zu einem ungelösten Mordfall geschickt. Und damit nicht genug. Wie mehrere Medien schreiben, hat die KI auch mehrere Visa-Anträge erstellt und beim US-Außenministerium eingereicht. Der Vorfall mit der Polizei ist schon im Juli passiert. Anthropic hat es aber erst im September mitbekommen.
4: Viele süße Getränke werden wohl in Zukunft teurer. Wie die Bild schreibt, haben sich Union und SPD bei der Zuckersteuer geeinigt. Die soll ab Juli nächsten Jahres kommen und für Unternehmen gelten, die über 70.000 Liter pro Jahr abfüllen, wie zum Beispiel Coca-Cola oder auch Pepsi. Es geht voran bei der Regierungsbildung in Mecklenburg-Vorpommern. SPD, Linke und Grüne wollen in Koalitionsgespräche gehen. Die AfD hatte die Landtagswahl im September zwar gewonnen, mit der Partei will aber niemand gemeinsam regieren. Crash Out, Rage Bait oder Peak. Das Jugendwort des Jahres wird heute verkündet. Crash Out bedeutet etwa die Fassung zu verlieren, wird aber oft auch ironisch benutzt. Rage Bait sind Inhalte im Netz, die bewusst provozieren und so Reichweite schaffen sollen. Und Peak bedeutet, besser geht's nicht.
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3: Einen wunderschönen guten Morgen um 9:45 Uhr. Pia Eschenbach im Studio. Sowohl in Hamburg, in Deutschland als auch in Calador gibt es einen fantastisch blauen Himmel jetzt am Samstagmorgen. Kaffee trinken in der Sonne geht ganz wunderbar an beiden Orten. Allerdings unterscheiden sich die Temperaturen um ca. 10 Grad. In Calador sitzen sie selbst schon auf jeden Fall ohne Jacke in der Sonne. So und so, wo auch immer, genießen Sie den blauen Himmel heute am Wochenende.

0: Das Wochenende mit dem Inselradio Mallorca Supermarkt, dann ist das total selbstverständlich, dass da einiges an Auswahl liegt. Top-Lebensmittel, Obst, Gemüse, Brot ist alles da. Häufig sogar von den Balearen oder sogar von Mallorca. Und genau das darf man auch mal feiern. Die deutschsprachige evangelische Gemeinde auf Mallorca macht heute ein Erntedankfest. Pfarrer Holmfried Braun erklärt einmal kurz selbst, was denn da heute so geplant ist alles.
1: Das Fest ist auf der Consolación bei Sant'Agni in der Nähe. Zuerst gibt es um 12 Uhr einen Gottesdienst, danach ein großes Buffet im Innenhof mit mitgebrachten Leckereien und Daniela, die Sängerin, wird uns an diesem Nachmittag begleiten. Wir freuen uns, wenn ihr zu diesem Erntedankfest kommt und sagen liebe Grüße, eure Inselpfarrer Martje und Tommy.
0: Der Erntedank-Gottesdienst beginnt heute um 12 Uhr also im Santuario de Nuestra Señora de la Consolación, was für ein Name, bei Sant'Agni. Und alles, was sie selbst da an Gaben oder Lebensmittel mitbringen, geht weiter an die Tafel Tardor in Palma. Alle Infos zum Erntedankfest gibt's nochmal bei uns in der Story auf Instagram oder auf Facebook.
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0: Jetzt, wo es in die kältere Jahreszeit geht, wo die Wassertemperatur auch wieder runterpurzelt Tag für Tag, da kommt das ja ganz gelegen. Hier ist das Inselradio Mallorca. In Palma macht nämlich ab nächste Woche ein niegelnagelneues Schwimmbad auf, wo sie dann trotzdem auch im Winter weiterhin ihre Bahnen ziehen können. Wo sie das finden? Gleich in den Inselradio Nachrichten um 10:30.
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1: Es ist 10:30.
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3: Mit Dominik Jordan einen schönen guten Tag. Nach monatelangen Problemen mit der Müllabfuhr soll sich die Situation in Jukmajor bald verbessern. In der Nacht vom 22. auf den 23. Oktober übernimmt das Unternehmen Urbaser die Müllentsorgung in der Gemeinde. Geplant sind unter anderem 1000 neue Mülltonnen. Außerdem soll der Müll in den Küstenorten während der Tourismussaison häufiger abgeholt werden. In den Wohngebieten soll die Müllabfuhr künftig direkt zu den Häusern kommen. In den vergangenen Monaten hatte es in Jukmajor immer wieder Beschwerden gegeben, weil Müllcontainer überfüllt waren und Abfälle liegen blieben. Bei einem schweren Unfall bei Felanitsch ist gestern Abend ein 26-jähriger Motorradfahrer schwer verletzt worden. Der junge Mann war zwischen Sorta und Calaferrera unterwegs, als er frontal mit einem Mietwagen zusammenkrachte. Darin saßen 4 Urlauber, die zum Glück unverletzt blieben. Nach ersten Erkenntnissen könnte der Mietwagen in einer Kurve auf die Gegenfahrbahn geraten sein. Rettungskräfte brachten den Motorradfahrer schwer verletzt ins Krankenhaus. Die Guardia Civil untersucht jetzt, wie genau es zu dem Unfall kam. Lange hat's gedauert, jetzt gibt es einen Eröffnungstermin. Das neue Sportzentrum Saigua Dolza in Palma öffnet am kommenden Donnerstag, dem 15. Oktober. Zunächst steht das Schwimmbad montags bis freitags von 16.30 Uhr bis 21.30 Uhr zur Verfügung. Nutzen dürfen es sowohl Mitglieder des städtischen Sportinstituts als auch Besucher mit einer Tageskarte. Nach und nach sollen weitere Angebote dazukommen, darunter Schwimmkurse und Fitnessprogramme. Das neue Sportzentrum in Palma hat insgesamt 10,3 Millionen Euro gekostet.
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3: Ganz viel Sonne haben wir heute auf der Insel bei einer Top-Temperatur von 26 Grad und einer Regenwahrscheinlichkeit von 10%.
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1: Zum einen, ganz gewöhnlicher Markttag ist heute am Samstag wieder in Lloseta zum Beispiel, in Senseis oder auch in Campos. Aber in Jukmajor, da ist heute noch mal ein bisschen was Besonderes. Da ist nämlich Herbstfest. Da gibt's einen Kunsthandwerker- und Antiquitätenmarkt auf dem Paseo Jaume III. Und morgen ist der Markt dann auch noch mal. Morgen Abend gibt's da zusätzlich noch einen Feuerlauf ab 21 Uhr. Infos dazu gibt's auf inselradio.com.
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1: Es kann heute in Palma sehr gut sein, dass Ihnen mal ein Clown über den Weg läuft zum Beispiel oder eine Ballerina auf dem Weg zu ihrem Auftritt auf der Plaza Mayor zum Beispiel. In Palma ist heute und morgen nämlich das Zirkusfest. An ganz verschiedenen Orten der Stadt gibt es da den ganzen Tag Shows und Akrobatik. Musik ist natürlich auch dabei und morgen ist das Zirkusfest auch nochmal. Yeah.

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1: Vom T-Shirt-Verkäufer zum Popstar. Klingt nach einem Drehbuch für so einen Teenie-Kinofilm. Das war aber der Werdegang. Etwas verkürzt von Ray Garvey aus Irland. Wahnsinnig sympathischer Typ, sitzt ja auch wieder in der Jury bei The Voice of Germany. Ich glaube, ohne ihn kann man sich die Show sowieso gar nicht mehr vorstellen. Halo von Ray Garvey spielen wir gleich beim Inselradio noch vor 11 in voller Länge.
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0: viele grüne Flaggen. Wir schicken sie an einen ganz toll weitläufigen Strand mit einer sehr langen Promenade. Gehört auch noch zu Palma dazu. Der Strand Can Pastia. Ganz toller, feiner Sand und das Wasser ist auch ziemlich angenehm klar dort. Besonders toll, das kommt immer sehr gut an, dass das Ufer sehr flach abfällt. Perfekt, um da entspannt ins Wasser reinzulaufen oder einfach ein bisschen im seichten Wasser zu verweilen. Oder eben auch sehr kinderfreundlich. Die direkt angrenzende Promenade ist auch sehr lebendig. Da ist viel los und es gibt eine riesengroße Auswahl an Restaurants, an Cafés und kleinen Geschäften. Bars gibt es da auch. Also Sie können sich da ganz problemlos den ganzen Tag versorgen. Auch die Anbindung mit dem Bus zum Beispiel ist super unkompliziert am Strand Can Pastia. Und ganz neu, das finde ich ziemlich cool, da gibt es jetzt auch fest installierte Beachvolleyballfelder und auch so Tore für Beachsoccer. Das ist alles Höhe Balneario 15.
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1: In der Südhälfte in Deutschland ist heute Regenjacke angesagt, im Norden dafür die Sonnenbrille. Die Sonne scheint in Hamburg 13 Grad wolkenlos, in Berlin ein paar lockere Wolken, 14 Grad haben wir hier, bedeckt ist es dann in Leipzig bei 15 Grad. In Düsseldorf aber wieder schön freundlich und sonnig, 13 Grad, einen Mix aus Sonne und Wolken gibt es in Frankfurt bei 14, Stuttgart, da kommt jetzt auch die Sonne raus, 13 Grad sind es hier und München dann trüb und grau und ungemütlich mit ganz viel Regen, 12 Grad. Auch in der Schweiz ist es überwiegend nass. Es regnet in Zürich bei 13 Grad. Österreich ganz ähnlich, grau und nass. In Wien ist es trocken aktuell, aber grauer Himmel über der Stadt. 16 Grad messen wir hier. Schauen wir einmal nach Stockholm. Überwiegend bewölkt auch hier, frische 2 Grad. Und Kontrastprogramm gibt es dann in Rom. 17 Grad mit Sonne.
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1: Im Inselnorden schieben sich jetzt ein paar kompaktere Wolken mal vor die Sonne. Ansonsten kann die Sonne aber ganz ungestört ihr Ding machen heute am Samstag. Top-Temperatur, sagt der spanische Wetterdienst, 26 Grad. Regenwahrscheinlichkeit liegt bei 10%. Im Süden der Insel ist es schon gut aufgewärmt. Santani, 22 Grad messen wir hier. 21 in Richtung Inselmitte dann, Santa Maria oder Binissalem. Und im Norden dann ein paar dichtere Wolken über Poyenza im Moment, 21 Grad. Schauen wir noch auf den Inselradio-Wettertrend. Morgen am Sonntag dann deutlich mehr Wolken als heute und am Montag steigt dann auch zusätzlich nochmal die Regenwahrscheinlichkeit an. Es kann örtlich Schauer geben zum Start in die neue Woche. Warm bleibt es aber trotzdem bei bis zu 27 Grad.
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2: Im Studio Christiane Hampe. US-Präsident Donald Trump hat überraschend einen Deal mit Kreml-Chef Putin gemacht. Russland werde große Mengen Diesel in die USA und auf den Weltmarkt bringen, um die Spritpreise zu senken, so Trump. Der Deal überschattet ein Ukraine-Treffen in den USA, bei dem es um den nächsten Kriegswinter geht. Der ukrainische Präsident Zelensky kritisierte den Deal denn auch scharf. Die Lockerung der Sanktionen gegen Russland sei ein Zeichen von Schwäche und spiele Russland in die Hände. Trump steht schon länger wegen der hohen Spritpreise innenpolitisch unter Druck. Ausgelöst wurden die hohen Spritpreise vor allem durch den Iran-Krieg. Immer öfter kommt es vor, dass sich KI-Modelle selbstständig machen. In den USA gab es jetzt schon wieder einen Fall und wieder ist die Firma Anthropic betroffen. Tom Husse.
3: Ja, ein KI-Modell des Unternehmens hat Kontakt mit der Polizei in Philadelphia aufgenommen und einen falschen Hinweis zu einem ungelösten Mordfall geschickt. Und damit nicht genug. Wie mehrere Medien schreiben, hat die KI auch mehrere Visa-Anträge erstellt und beim US-Außenministerium eingereicht. Der Vorfall mit der Polizei ist schon im Juli passiert. Anthropic hat es aber erst im September mitbekommen.
2: Viele süße Getränke werden wohl in Zukunft teurer. Wie die Bild schreibt, haben sich Union und SPD bei der Zuckersteuer geeinigt. Die soll ab Juli nächsten Jahres kommen und für Unternehmen gelten, die über 70.000 Liter pro Jahr abfüllen, wie zum Beispiel Coca-Cola oder auch Pepsi. Es geht voran bei der Regierungsbildung in Mecklenburg-Vorpommern. SPD, Linke und Grüne wollen in Koalitionsgespräche gehen. Die AfD hatte die Landtagswahl im September zwar gewonnen, mit der Partei will aber niemand gemeinsam regieren. Crash-out, Rage-bait oder Peak. Das Jugendwort des Jahres wird heute verkündet. Crash-out bedeutet etwa die Fassung zu verlieren, wird aber oft auch ironisch benutzt. Rage-bait sind Inhalte im Netz, die bewusst provozieren und so Reichweite schaffen sollen. Und Peak bedeutet, besser geht's nicht.
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1: Und mit Pia Eschenbach, Hallöchen aus dem Studio in Palma. Stau rund um Santani. Es ist wieder Samstag. Markttag im schönen Santani. Es ist wahrscheinlich der bekannteste, beliebteste Wochenmarkt der Insel, weil er eben halt auch so schön ist. Aber dementsprechend ist da heute mal wieder viel los. Vor allem ist ja auch so ein tolles Draußen-Marktwetter. Stellen Sie sich schon mal drauf ein, dass Sie da heute nicht alleine sind.
4: Ach, schön.

0: Ganz neu aus der Türkei ist ein Song bei uns auf der Insel eingetroffen. Der kommt von gleich 7 Jungs einer brandneuen Boyband aus der Türkei.
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0: Der Song heißt Benim Olsana von der türkischen Boyband Crush. Die gibt's auch noch gar nicht so lang, erst seit diesem Sommer. Entstanden ist die Gruppe über eine Castingshow, Idol House, und da drin wurden die Jungs dann mehrere Monate in Gesang trainiert, Tanz, Bühnenperformance, das ist alles auch harmoniert miteinander. Und die 7 Jungs bringen dabei ganz unterschiedliche Stärken mit. Einer ist ein sehr professioneller Tänzer, der andere Musikproduzent und einer ist sogar ein richtiges Sprachtalent.
2: Wir möchten nicht nur die Türkei vertreten, sondern unser Land auch international repräsentieren. Dafür bringe ich auch die richtigen Fähigkeiten mit. Ich spreche Englisch und Koreanisch auf einem guten Niveau. Eigentlich sogar noch etwas besser als das.
0: Der Sound von Crush verbindet modernen türkischen Pop mit K-Pop-Einflüssen und ziemlich aufwendigen Choreografien. Und die sind jetzt auch gerade noch gar nicht so lang als Band unterwegs, aber trotzdem schon ganz oben in den türkischen Charts. Hier sind jetzt Crush mit Benim Olsana.
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0: ist das Inselradio am Samstag. Schönes Wochenende. Falls Sie an diesem tollen Datum Geburtstag feiern, 10.10. oder einen Jahrestag haben oder Ihren Hochzeitstag, dieser Song ist für Sie. Halten Sie mal ordentlich rein heute beim Feiern. Cool and the Gang Celebration spielen wir gleich beim Inselradio. Noch vor halb.
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1: Es ist gleich 11:30.
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3: Mit Dominik Jordan einen schönen guten Tag. Nach monatelangen Problemen mit der Müllabfuhr soll sich die Situation in Jukmajor bald verbessern. In der Nacht vom 22. auf den 23. Oktober übernimmt das Unternehmen Urbaser die Müllentsorgung in der Gemeinde. Geplant sind unter anderem 1000 neue Mülltonnen. Außerdem soll der Müll in den Küstenorten während der Tourismussaison häufiger abgeholt werden. In den Wohngebieten soll die Müllabfuhr künftig direkt zu den Häusern kommen. In den vergangenen Monaten hatte es in Jukmajor immer wieder Beschwerden gegeben, weil Müllcontainer überfüllt waren und Abfälle liegen blieben. Es ist ein grausamer Fall, der für großes Entsetzen gesorgt hat. Im Dezember 2024 tötete ein Mann in Palmas Viertel Coiden Rabassa im Auto seine Ex-Frau mit mehreren Messerstichen. Die gemeinsame kleine Tochter saß während der Tat auf der Rückbank. Jetzt haben die Geschworenen den Mann wegen Mordes für schuldig befunden. Vor Gericht hatte er zugegeben, seine Ex-Frau getötet zu haben. Er behauptete allerdings, dass er während eines Streits die Kontrolle verloren habe. Die Geschworenen sahen das anders. Ihrer Ansicht nach hatte der Mann die Frau überraschend angegriffen und besonders grausam getötet. Die Staatsanwaltschaft fordert 27 Jahre Gefängnis. Das endgültige Urteil steht noch aus. Einkaufen auf Mallorca könnte bald noch teurer werden. Davor warnt der Balearische Transportverband. Der Grund? Die Reedereien Balearia, GNV und Transmet haben die Preise für Warentransporte zwischen dem spanischen Festland und den Balearen um durchschnittlich 8% erhöht. Hintergrund sind die gestiegenen Treibstoffkosten. Da viele Lebensmittel und andere Waren per Schiff auf die Insel kommen, könnten die höheren Transportkosten am Ende auch die Verbraucher treffen. Der Transportverband fordert deshalb finanzielle Hilfen von der Balearenregierung, damit die Preise für die Menschen auf den Inseln nicht weiter steigen.
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3: Ganz viel Sonne haben wir heute auf der Insel bei einer Top-Temperatur von 26 Grad und einer Regenwahrscheinlichkeit von 10%.
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1: Die Reisebusse haben heute Morgen schon ganz viele Kreuzfahrtpassagiere vom Hafen bis zur Kathedrale gebracht, zur Alten Mole. Da ist ordentlich was los heute in der Altstadt. Es gibt auch 4 Schiffe heute zu Besuch. Die AIDA Cosma, die Marella Explorer, die Europa 2 und die Norwegian Dawn. Also volle Straßen heute in der Altstadt. Dazu noch tolles Wetter, also an den Eisdielen bestimmt auch lange Schlangen heute.
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1: Es ist ein richtiges Festwochenende auf der Insel, zum Beispiel Kloster Juk. Das schließt sich auch an, feiert heute die Fira de la Sera de Tramuntana. Also so eine landwirtschaftliche Messe mit lokalen Produkten. Es gibt ein bisschen Kunsthandwerk rund um das Kloster. Das Kloster ist ja sowieso wunderschön. Also ganz egal, ob Sie mit dem Auto da hochfahren oder vielleicht auf der Fahrradtour da vorbeifahren. Programm gibt es da heute von 10 bis 18 Uhr und morgen dann auch nochmal

0: Samstagvormittag beim Inselradio gleich mit Teddy Swim. Es ist ein neues Album im Anmarsch. Februar 2027 kommt was Neues von ihm. Und in diesem Album verarbeitet er die vergangenen 2 Jahre seines Lebens. Vor allem die Herausforderung, gleichzeitig ein guter Vater zu sein, ein guter Partner und dann irgendwie auch sich selbst nicht zu vergessen und trotzdem Mensch zu bleiben. Und Teddy Swims ist ja gerne so einer, der sowieso mit klassischen Männerklischees aufräumt. Also, dass Männer immer stark sein müssen, keine Schwäche zeigen dürfen und sowas macht er sehr, sehr gut in seinen Songs. Teddy Swims mit Mr. Know-It-All gibt's gleich beim Inselradio noch vor 12.
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0: Ozapft ist, und zwar diesmal in Porto Colom. Heute steigt nämlich in der Poolbar vom Barefoot Hotel ein Oktoberfest mit DJ, mit bayerischem Essen und ordentlich Wiesenstimmung. Von 17 bis 21 Uhr spielt Musik von Andiamo und dazu essen sie Oktoberfest-Klassiker. Es gibt Schweinshaxe, es gibt Weißwürste und Leberkäse gibt es auch noch dazu. Dirndl und Lederhosen passen an dem Abend übrigens perfekt ins Bild. Eintritt für das Event ist frei. Und wenn Sie sagen, ja, jetzt bin ich doch nach Mallorca gekommen, um dem zu entfliehen, diesem Oktoberfest-Wahn. Es gibt auch noch ganz viele traditionelle mallorquinische Inselfeste heute und am Wochenende. 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
1: Im Süden von Deutschland zieht der Regen jetzt auch so langsam ab in Richtung Süden. Und im Norden kommen die nächsten Regenschauer dann rein. Da fängt es jetzt an, so langsam, ganz im Norden, Flensburg, Kiel. Da gibt es die ersten Schauer, in Hamburg aber trocken. 14 Grad sind es hier, 15 und bewölkt in Berlin, Leipzig Regen bei 15 Grad. In Düsseldorf scheint die Sonne, 14 Grad, 15 Grad. Bei einem Mix aus Sonne und Wolken gibt es dann in Frankfurt. In Richtung Süden wird es dann wieder deutlich grauer. Stuttgart bedeckt und in München ordentlich Regen. 12 Grad sind es hier aktuell. Auch in der Schweiz ist es heute trüb und bedeckt. In Zürich Regen, 13 Grad. Sowie auch in Österreich, vor allem in der Westhälfte und in dem Norden. Da regnet es ganz ordentlich. Wien ist davon verschont, noch vom Regen. 17 Grad messen wir hier. Schauen wir einmal nach London. Hier heute Sonne pur, 12 Grad. Und schön sonnig ist es auch in Kopenhagen bei frischen 13.
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1: Über der Tramontana hängen gerade ein paar dichtere Wolken, zum Beispiel Bunjola 22 Grad oder auch Juk 18 Grad. Ansonsten gibt es aber viel Sonne, vor allem in Richtung Süden, in der Inselmitte und im Osten. Felanitsch 22 Grad und Santa Margalida, hier scheint auch die Sonne bei 22 Grad. Die Temperaturen gehen heute noch rauf auf maximal 26 Grad. Top-Temperatur, sagt der spanische Wetterdienst. Dazu bleibt es überwiegend trocken, Regenwahrscheinlichkeit 10%. Und morgen am Sonntag geht es dann auch nochmal warm weiter, aber deutlich bewölkter. Und am Montag, da steigt die Regenwahrscheinlichkeit dann deutlich an. Es kann örtlich Schauer geben. Warm bleibt es trotzdem. Die Temperaturen auch in der neuen Woche gehen so auf um die 27 Grad hoch.
0: 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Es ist 12 Uhr. 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
2: Im Studio Christiane Hampe. Die Union streitet über ihren Umgang mit der AfD. Ein Knackpunkt ist die Brandmauer. Ein Konzept, das CSU-Vize Manfred Weber abschaffen will. Finn Riebesel-Freundlieb.
3: Weber sieht in der Brandmauer, also der Abgrenzung zur AfD, eine große Belastung für die Union. CDU und CSU seien so gezwungen, mit linken Parteien zusammenzuarbeiten, sagte er der Süddeutschen Zeitung. Aus der Union kommen aber auch andere Stimmen. CDU-Vize und Bundesfamilienministerin Prien hat sich zuletzt erst klar gegen die AfD positioniert. Sie hatte den Parteiausschluss von CDU-Politikern gefordert, die in Sachsen-Anhalt möglicherweise für den neuen AfD-Landtagspräsidenten gestimmt hatten.
2: US-Präsident Trump hat überraschend einen Deal mit Kreml-Chef Putin gemacht. Russland werde große Mengen Diesel in die USA und auf den Weltmarkt bringen, um die Spritpreise zu senken, so Trump. Der Deal überschattet ein Ukraine-Treffen in den USA, bei dem es um den nächsten Kriegswinter geht. Trump steht schon länger wegen der hohen Spritpreise durch den Iran-Krieg innenpolitisch unter Druck. Ein Krieg, den die USA mit ausgelöst haben. Viele süße Getränke werden wohl in Zukunft teurer. Wie die Bild schreibt, haben sich Union und SPD bei der Zuckersteuer geeinigt. Die soll ab Juli nächsten Jahres kommen und für Unternehmen gelten, die über 70.000 Liter pro Jahr abfüllen, wie zum Beispiel Coca-Cola oder auch Pepsi. Crash-Out, Rage-Bait oder Peak. Das Jugendwort des Jahres wird heute verkündet. Crash-Out bedeutet etwa, die Fassung zu verlieren, wird aber oft auch ironisch benutzt. Rage-Bait sind Inhalte im Netz, die bewusst provozieren und so Reichweite schaffen sollen. Und Peak bedeutet, besser geht's nicht. In der Fußball-Bundesliga kann der FC Bayern heute die Tabellenspitze zurückerobern. Dafür muss der Rekordmeister gegen Augsburg gewinnen. Außerdem empfängt unter anderem Hoffenheim den HSV. Stuttgart ist in Paderborn zu Gast und Leipzig spielt gegen Frankfurt.
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1: Und mit Pia Eschmach, Hallöchen aus dem Studio. Ein schönes Wochenende. Vielleicht gehören Sie ja zu den Sportlern, die jetzt anreisen und nächstes Wochenende vielleicht bei der Challenge Pagera mitmachen beim Triathlon oder am Sonntag dann beim großen TUI Palma Marathon und sich davor jetzt nochmal ein bisschen Urlaub gönnen. Nochmal eine Runde schwimmen, nochmal eine Runde laufen gehen, Fahrrad fahren. Eben so ein guter, gesunder Mix aus Urlaub und Sport. Und am nächsten Wochenende geht's

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1: Besonders große und unübersichtliche Grundstücke werden häufig von Einbrechern aufgesucht. Villen mit großen Grundstücken sollten daher durch eine Außenüberwachung abgesichert werden. Sicheren und leicht zu installierenden Schutz bietet eine KI-gestützte Kameraüberwachung. Durch die künstliche Intelligenz in der Kamera werden Menschen und Fahrzeuge von allem anderen unterschieden. Fehlalarme durch Tiere und Pflanzen gehören der Vergangenheit an. Bei aktivierter Außenüberwachung melden die Kameras sofort einen Alarm an die 24-Stunden-Notrufzentrale. Dort prüft ein Operator die Situation, denn die KI ist noch nicht fehlerfrei und leitet bei Bedarf sofort weitere Schritte ein, etwa die Alarmierung der Bewohner oder der Polizei. Die Außenüberwachung kann auch nur partiell aktiviert werden, sodass Sie auf der Terrasse ungestört den Sommerabend genießen können, während der Rest des Grundstücks gesichert ist. Das ist unbeschwerter Genuss auf Mallorca. Gut zu wissen, zum Schutz Ihrer Privatsphäre kann die 24-Stunden-Notrufzentrale nur im Alarmfall auf die Kameras zugreifen.
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0: Samstagmittag, hier ist das Inselradio. BL, gleich bei uns, packt wahrscheinlich gerade schon die Tasche, oder? Wenn wir ehrlich sind, lässt er sie packen, je nachdem, bei so einem Star. Macht sich nämlich auf dem Weg von Kolumbien nach Madrid für die große Abschlussshow von Shakira am Montag in Madrid. Da ist er auch dabei mit Maluma, mit Bizarrap, mit Dani Martin. Mamma mia, das wird eine Show am Montag. Wir haben ihn gleich beim Inselradio mit No Tiene Sentido BL noch vorhalten.
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0: 12.30 Uhr.
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2: Mit Dominik Jordan einen schönen guten Tag. Einkaufen auf Mallorca könnte bald noch teurer werden. Davor warnt der Balearische Transportverband. Der Grund? Die Reedereien Balearia, GNV und Transmed haben die Preise für Warentransporte zwischen dem spanischen Festland und den Balearen um durchschnittlich 8% erhöht. Hintergrund sind die gestiegenen Treibstoffkosten. Da viele Lebensmittel und andere Waren per Schiff auf die Insel kommen, könnten die höheren Transportkosten am Ende auch die Verbraucher treffen. Der Transportverband fordert deshalb finanzielle Hilfen von der Balearenregierung, damit die Preise für die Menschen auf den Inseln nicht weiter steigen. Nach der großen Razzia gegen einen mutmaßlichen Drogenclan in Palma sind alle 21 Festgenommenen wieder auf freiem Fuß. Darunter auch der mutmaßliche Anführer El Pablo. Eine Richterin hat entschieden, dass er und 12 weitere Verdächtige die Insel nicht verlassen dürfen. Die Gruppe soll mit Geld aus Drogengeschäften 48 Immobilien im Wert von rund 20 Millionen Euro gekauft haben. Die Ermittlungen wegen Geldwäsche und organisierter Kriminalität laufen weiter. An Palmas Markthalle Mercat del Olivar muss an einigen Stellen das Dach repariert werden. Bei Kontrollen wurden Feuchtigkeitsschäden, beschädigte Holzbalken und Verformungen entdeckt. Teilweise haben sich sogar schon einzelne Teile der Dachkante gelöst. Ursache ist offenbar eine Regenrinne, durch die Wasser in die Dachkonstruktion eindringen konnte. Die Stadt Palma hat jetzt die Sanierung beschlossen. Wann die Arbeiten beginnen, steht aber noch nicht fest.
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2: Ganz viel Sonne haben wir heute auf der Insel bei einer Top-Temperatur von 26 Grad und einer Regenwahrscheinlichkeit von 10%.
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0: Achtung, liebe Autofahrer, es gibt einen Stau auf der MA19, der Flughafenautobahn in Richtung Santani, zwischen Palma und Höhe Motorworld. Da gibt's gerade einen Stau.

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0: Wo auf der Insel wird heute gefeiert? Die Tipps gibt's jetzt mit Leo Maurer.
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2: Heute verabschiedet der Amok-Club hinter der Playa de Palma die Sommersaison mit einer Day-and-Night-Party. Ab 17 Uhr startet End of Summer draußen im Outdoor-Bereich, bevor es dann drinnen im Clubbereich weitergeht. Musik gibt es unter anderem von Resnik vom DJ-Kollektiv Keine Musik. House-Fans kennen ihn wahrscheinlich von diesem Track hier. The way we dance and way we make love. 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Der Dresscode ist casual und Tickets gibt es bereits ab 12 Euro. Im Cangavea Beach Club an der Playa de Muro wird ebenfalls heute der Sommer verabschiedet. Bei der Closing Party gibt es schon ab 17.30 Uhr die besten Sunset Vibes an einem der schönsten Strände der Insel und gefeiert wird zu elektronischer Musik. Tickets gibt es ab 15 Euro und wer vor 18.30 Uhr kommt, startet den Abend mit einem kostenlosen Drink. Eine weitere Closing Party findet heute im Lobster Club in Puerto Portal statt. Bereits ab 13 Uhr wird am Pool gefeiert und das am besten mit einem kühlen Drink in der Hand und Blick aufs Meer. Dazu läuft entspannte Beachhouse-Musik. Die Party geht noch bis Mitternacht und Tickets kosten 40 Euro.
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0: Ja, da sieht man ganz deutlich den Unterschied von der Frühschicht und der Spätschicht. Julia Müller ist im Studio.
1: Hallo.
0: Gleich im Studio ab 13 Uhr auf Sendung. Du hast ein Sommerkleidchen an, ich hier im Wollpulli und geschlossene Schuhe.
1: Ja, und die Flipflops, die habe ich auch noch an. Also ich bin noch nicht bereit, die Sachen aufzugeben. Nee, ich werde weiter die Sommersachen anziehen, auch wenn ich erfriere.
0: Obwohl, halte ich fest, heute Morgen, es hatte 12 Grad in Palma, ich habe meine Winterjacke an.
1: Nein!
0: Doch, weil ich halt mit dem Roller fahren musste und dann ist es so frisch. Aber jetzt, wenn man um 11 zur Arbeit kommt.
1: Ja, also mittags, ich finde auch abends, es ist noch mild, schön in der Sonne vor allem, da kann man dann auch nochmal im Top sitzen. Aber das Strickjäckchen muss jetzt doch auch immer mit.
0: Das ist dabei zumindest mal. Wir geben das Sommerkleidchen noch nicht auf, wir halten dran fest. Julia Müller gleich ab 13 Uhr auf Sendung.

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2: Sonne und Wolken wechseln sich in Deutschland ab. Lokal ist aber auch Regen mit dabei. In Hamburg scheint die Sonne bei 15 Grad. Sonne und Wolken im Mix haben wir in Berlin und Düsseldorf bei 16 Grad. In Stuttgart und Frankfurt haben wir auch einen Mix aus Sonne und Wolken bei 15 Grad. Nass ist es dann in Leipzig bei 15 Grad und in München auch regnerisch bei 12 Grad. Dann schauen wir rüber nach Österreich. Auch da wechseln sich Sonne und Wolken ab, aber auch Regen ist mit dabei. In Wien messen wir 18 Grad. In der Schweiz durchwachsen mit vielen Wolken und Regen. In Zürich kommen wir auf 14 Grad. Dann schauen wir nochmal schnell rüber nach Rom. Da ist es nass bei 21 Grad. Und in Stockholm auch grau und nass bei gerade mal 7 Grad.
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2: Viel Sonnenschein gibt es heute bei uns auf der Insel. Hier und da sind aber auch mal ein paar Wölkchen mit dabei. In Palma messen wir 24 Grad, im Norden von Mallorca, in Alcudia kommen wir auf 23 Grad. In Bagheera sind es auch 23 Grad, genauso wie in Inca. Die Top-Temperatur liegt heute bei 26 Grad, die Regenwahrscheinlichkeit bei 10%, meldet der spanische Wetterdienst. Jetzt schauen wir nochmal schnell auf den Inselradio-Wetter-Trend. Morgen am Sonntag, da ist es dann deutlich bewölkter und am Montag steigt dann auch die Regenwahrscheinlichkeit wieder. Es kann dann örtlich Schauer geben. Aber die Temperaturen, die gehen noch mal ein bisschen rauf. Und zwar auf bis zu 27 Grad.
1: 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Es ist 13 Uhr. 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
3: Im Studio Christiane Hampe. Die Union streitet über ihren Umgang mit der AfD. Ein Knackpunkt ist die Brandmauer. Ein Konzept, das CSU-Vize Manfred Weber abschaffen will. Finn Riebesel-Freundlieb.
4: Weber sieht in der Brandmauer, also der Abgrenzung zur AfD, eine große Belastung für die Union. CDU und CSU seien so gezwungen, mit linken Parteien zusammenzuarbeiten, sagte er der Süddeutschen Zeitung. Aus der Union kommen aber auch andere Stimmen. CDU-Vize und Bundesfamilienministerin Prien hat sich zuletzt erst klar gegen die AfD positioniert. Sie hatte den Parteiausschluss von CDU-Politikern gefordert, die in Sachsen-Anhalt möglicherweise für den neuen AfD-Landtagspräsidenten gestimmt hatten.
3: Die Bauindustrie warnt vor den Enteignungsplänen der Linken in Berlin. Banken halten sich schon jetzt mit Krediten zurück und Investoren springen ab, sagte Bauindustriepräsident Demuth der Neuen Osnabrücker Zeitung. Die Linke, Wahlsieger in Berlin, will große Immobilienkonzerne vergesellschaften. Crashout, Ragebait oder Peak? Eins davon wird das Jugendwort des Jahres. Auf der Frankfurter Buchmesse wird heute der Sieger verkündet. Silas Quiring erklärt uns die Finalisten.
5: Ich gehe crash out. Damit drückt man aus, dass man quasi die Fassung verliert. Oft wird das aber auch ironisch verwendet bei eigentlichen Kleinigkeiten. Ragebait meint Kommentare oder andere Inhalte im Netz, die bewusst provozieren sollen, meist weil das Interaktionen und damit mehr Reichweite schafft. Wer etwas als Peak bezeichnet, also Englisch für Gipfel oder Spitze, der sagt, besser geht's nicht. Der Nonsensbegriff 6-7 hatte es bei der Langenscheid-Abstimmung überraschend nicht unter die Top 3 geschafft.
3: Was der Dieseldeal von US-Präsident Trump und Kreml-Chef Putin wirklich bringen wird, ist fraglich. 300.000 Tonnen Diesel will Russland in diesem Monat liefern, klingt viel. Zahlen der US-Energiebehörde zeigen aber, diese Menge würde allein in den USA gerade mal für 14 Stunden reichen. In der Fußball-Bundesliga kann der FC Bayern heute die Tabellenspitze zurückerobern. Dafür muss der Rekordmeister gegen Augsburg gewinnen. Außerdem empfängt unter anderem Hoffenheim den HSV. Stuttgart ist in Paderborn zu Gast und Leipzig spielt gegen Frankfurt.
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2: Mit Julia Müller. Ich begleite Sie durchs Wochenende. Ja, und heute sind die Supermärkte auf der Insel rappelvoll. Grund dafür ist nämlich der Feiertag am Montag. Alle kaufen also heute für das lange Wochenende ein. Ich hoffe, Sie haben den Feiertag auch auf dem Schirm und haben aber schon alles besorgt.
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1: Sie möchten nach Mallorca ziehen, dann habe ich doch den richtigen Job für Sie. In Santa Ponsa wird nämlich aktuell ein Immobilienmakler gesucht. Angestellt werden Sie fest, mit festem Gehalt und Provision. Für den Job ist es wichtig, dass Sie Erfahrung im Vertrieb haben. Außerdem sollten Sie sehr gut Deutsch sprechen. Spanisch oder Englisch ist ein Plus, aber kein Muss. Und wenn Sie jetzt schon einen Wohnsitz auf Mallorca haben, dann ist das super. Der Job ist aber auch für alle was, die eben noch nach Mallorca ziehen möchten. Alle Infos zu der Stelle gibt's unter inselradio.com.
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1: Am Donnerstag eröffnet ein neues Schwimmbad in Palma. Da können Sie dann im Herbst und im Winter schön weiter Ihre Bahnen ziehen. Welches Schwimmbad das genau ist, das erfahren Sie gleich bei uns in den Inselradio Mallorca Lokalnachrichten um 13:30.
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0: Es ist 2:30.
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2: Mit Dominik Jordan einen schönen guten Tag. Einkaufen auf Mallorca könnte bald noch teurer werden. Davor warnt der Balearische Transportverband. Der Grund? Die Reedereien Balearia, GNV und Transmed haben die Preise für Warentransporte zwischen dem spanischen Festland und den Balearen um durchschnittlich 8% erhöht. Hintergrund sind die gestiegenen Treibstoffkosten. Da viele Lebensmittel und andere Waren per Schiff auf die Insel kommen, könnten die höheren Transportkosten am Ende auch die Verbraucher treffen. Der Transportverband fordert deshalb finanzielle Hilfen von der Balearenregierung, damit die Preise für die Menschen auf den Inseln nicht weiter steigen. Bei einem schweren Unfall bei Felanitx ist gestern Abend ein 26-jähriger Motorradfahrer schwer verletzt worden. Der junge Mann war zwischen Sorta und Calaferrera unterwegs, als er frontal mit einem Mietwagen zusammenkrachte. Darin saßen 4 Urlauber, die zum Glück unverletzt blieben. Nach ersten Erkenntnissen könnte der Mietwagen in einer Kurve auf die Gegenfahrbahn geraten sein. Rettungskräfte brachten den Motorradfahrer schwer verletzt ins Krankenhaus. Die Guardia Civil untersucht jetzt, wie genau es zu dem Unfall kam. Lange hat's gedauert, jetzt gibt es einen Eröffnungstermin. Das neue Sportzentrum Saigua Dolza in Palma öffnet am kommenden Donnerstag, dem 15. Oktober. Zunächst steht das Schwimmbad montags bis freitags von 16.30 Uhr bis 21.30 Uhr zur Verfügung. Nutzen dürfen es sowohl Mitglieder des städtischen Sportinstituts als auch Besucher mit einer Tageskarte. Nach und nach sollen weitere Angebote dazukommen, darunter Schwimmkurse und Fitnessprogramme. Das neue Sportzentrum in Palma hat insgesamt 10,3 Millionen Euro gekostet.
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2: Ganz viel Sonne haben wir heute auf der Insel bei einer Top-Temperatur von 26 Grad und einer Regenwahrscheinlichkeit von 10%.
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0: Mit Julia Müller. Die Strandtage, die sind gezählt. Ich will es eigentlich gar nicht aussprechen, aber es ist leider die Wahrheit. Also nutzen Sie das Wetter heute nochmal aus, um schön zum Meer zu fahren. Ja, wo Sie heute nochmal einen Abstecher hinmachen können, das verrate ich Ihnen gleich in 15 Minuten in Baywatch.
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0: Einen sehr erfolgreichen Popsänger habe ich gleich noch für Sie, der auch viel für seine Gesundheit tut. Harry Styles ist das, der macht super viel Sport. Aber nicht nur das, der steigt auch regelmäßig in eiskaltes Wasser. Eisbaden macht er gerne. Also 17 Grad Wassertemperatur hier auf Mallorca sind mir schon zu kalt. Da komme ich an meine Grenzen. Aber Harry Styles ist da wirklich hart im Nehmen. Sein Song American Girls habe ich gleich noch für Sie. Hören Sie noch vor zwei.
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1: 9 gelbe Flaggen wehen aktuell hier bei uns auf der Insel, die meisten im Norden und Osten Mallorcas. Zum Beispiel an der Cala Mesquida, nebenan an der Cala Torta und auch an der Cala Agulla. Für meinen Strandtipp geht's jetzt in eine ganz andere Richtung, und zwar an den Strand Es Marqués. Das ist ein richtig schöner Strand an der Südküste Mallorcas bei Colonia de Sant Jordi. Der ist 100 Meter lang, 140 Meter breit. Dorthin kommen Sie gut mit dem Auto, das können Sie in den umliegenden Straßen parken. Die letzten Meter geht es dann aber zu Fuß weiter zum Strand. Vor Ort angekommen haben sie dann einen fein sandigen Naturstrand mit sehr flach abfallendem Wasser. Das Tolle ist, der Strand, der ist deutlich ruhiger als die benachbarten Abschnitte des Estrenk-Strandes. Also perfekt, um die unberührte Natur Mallorcas, die Dünen und dieses glasklare Wasser dort zu genießen und eben auch noch mal eine Runde baden zu gehen. Die Wassertemperatur, die liegt aktuell bei 26 Grad.
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2: Sonne und Wolken wechseln sich in Deutschland ab. Lokal ist aber auch Regen mit dabei. In Hamburg ist es bedeckt bei 15 Grad. Sonne und Wolkenmix haben wir in Berlin und Düsseldorf bei 16 Grad. In Stuttgart und Frankfurt zeigt sich auch ab und an mal die Sonne bei 16 Grad. Regnerisch ist es dann aber in Leipzig bei 15 Grad und in München auch nass bei 13 Grad. Dann schauen wir rüber nach Österreich. Auch da haben wir so einen Mix aus Sonne, Wolken und Regen. In Wien messen wir 9.

0: 19 Grad. In der Schweiz ist es durchwachsen mit vielen Wolken und auch Regen. In Zürich kommen wir auf 14 Grad. Dann geht's nochmal schnell rüber nach Athen. Da scheint die Sonne bei 27 Grad. Und in Stockholm, da ist es grau und nass bei 7 Grad.
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0: Viel Sonnenschein gibt es heute bei uns auf der Insel. In Palma kommen wir auf 24 Grad im Norden von Mallorca. In Alcudia sind es auch 24 Grad. In Pagera messen wir 23 Grad und in Inca 24 Grad. Die Top-Temperatur liegt heute bei 26 Grad. Die Regenwahrscheinlichkeit bei 10%, meldet der spanische Wetterdienst. Jetzt schauen wir nochmal schnell auf den Inselradio-Wettertrend. Morgen am Sonntag ist es dann deutlich bewölkter und am Montag steigt die Regenwahrscheinlichkeit dann auch ein bisschen an. Örtlich können also am Montag Schauer mit dabei sein. Aber die Temperaturen, die gehen nochmal etwas nach oben auf bis zu 27 Grad in der neuen Woche.
1: 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Es ist 14 Uhr. 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
2: Im Studio Holger Dilk. Die Union streitet über ihren Umgang mit der AfD. Ein Knackpunkt ist die Brandmauer, ein Konzept, das CSU-Vize Manfred Weber abschaffen will. Finn Rebesell, Freundlieb.
3: Weber sieht in der Brandmauer, also der Abgrenzung zur AfD, eine große Belastung für die Union. CDU und CSU seien so gezwungen, mit linken Parteien zusammenzuarbeiten, sagte er der Süddeutschen Zeitung. Aus der Union kommen aber auch andere Stimmen. CDU-Vize und Bundesfamilienministerin Prien hat sich zuletzt erst klar gegen die AfD positioniert. Sie hatte den Parteiausschluss von CDU-Politikern gefordert, die in Sachsen-Anhalt möglicherweise für den neuen AfD-Landtagspräsidenten gestimmt hatten.
2: Was der Dieseldeal von US-Präsident Trump und Kreml-Chef Putin wirklich bringen wird, ist fraglich. 300.000 Tonnen Diesel will Russland in diesem Monat auf den Weltmarkt bringen. Allein in den USA würde diese Menge aber gerade mal für etwa 14 Stunden reichen. Mit dem Deal will Trump die hohen Spritpreise noch vor den Kongresswahlen senken. Daraus wird aber so nichts, sagt der Politikwissenschaftler Thomas Jäger bei NTV.
4: Trump will eine Erwartung verkaufen. Nämlich die Wähler sollen denken, ja, das kommt dann nachher schon. Trump hat versprochen, wie wir ja auch alle $5,000 bekommen, wenn die Republikaner die Wahl gewinnen. Nein, das wird alles nicht geschehen.
2: Die Bauindustrie warnt vor den Enteignungsplänen der Linken in Berlin. Banken halten sich schon jetzt mit Krediten zurück und Investoren springen ab, sagte Bauindustriepräsident Demuth der Neuen Osnabrücker Zeitung. Die Linke, Wahlsieger in Berlin, will große Immobilienkonzerne vergesellschaften. Für Restaurants, Imbiss und Co. sollten Lebensmittelkontrollen bundesweit einheitlich sein. Das fordert der Bundesverband der Lebensmittelchemiker. Ohne gemeinsame Vorgaben befürchtet er weniger und schlechtere Kontrollen. Schon wieder hat sich ein KI-Modell der Firma Anthropic selbstständig gemacht. Die künstliche Intelligenz hat einen falschen Hinweis zu einem Mordfall an die Polizei von Philadelphia geschickt. Außerdem soll sie Visa-Anträge erstellt und beim US-Außenministerium eingereicht haben. In der Fußball-Bundesliga kann der FC Bayern heute die Tabellenspitze zurückerobern. Dafür muss der Rekordmeister gegen Augsburg gewinnen. Außerdem empfängt unter anderem Hoffenheim den HSV. Stuttgart ist in Paderborn zu Gast und Leipzig spielt gegen Frankfurt.
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0: Mit Julia Müller haben Sie eigentlich auch so viele Mückenstiche wie ich aktuell. Also ich war ein paar Tage in Porto Colom und da wurde ich so oft gestochen. Also gerade so Richtung Nachmittag, Abend, da waren die Mücken irgendwie so richtig auf Angriff aus. Ja, und ich habe alles abbekommen. Also, wenn Sie noch zu uns auf die Insel kommen, denken Sie an das Mückenspray.
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1: 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Und wenn ich heute auf die letzten Jahre zurückblicke, dann sehe ich logischerweise nicht nur Golfplätze. Ich erinnere mich an unglaublich viele Begegnungen. Generationen, die miteinander spielen, Leute aus aller Welt, die hier auf Mallorca zusammenkommen. Und das ist toll. Golf ist für mich viel mehr als nur ein Sport. Es ist Natur, Bewegung, Gemeinschaft und das macht's aus. Mallorca bietet dafür die perfekte Bühne. Und vielleicht beginnt ja Ihre eigene Golfgeschichte ja genauso unerwartet wie meine, mit einem einzigen Schlag. Und das hat alles verändert.
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0: Michael Schulte mit Lovesick hier beim Inselradio Mallorca. Am Wochenende in der Markthalle stöbern. Ein absolutes Muss hier auf der Insel. Ja, vielleicht gehen Sie ja auch gerne mal in den Mercat dell'Oliva hier in Palma. Die Markthalle, die muss jetzt allerdings saniert werden. Was dort genau geplant ist, das gleich bei uns in den Lokalnachrichten um 14:30.
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1: Es ist 2:30.
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3: Mit Dominik Jordan einen schönen guten Tag. Tödlicher Unfall bei der Rallye 550 Challenge Mallorca. Auf der Strecke zwischen Pollença und Juk ist gestern ein Porsche von der Straße abgekommen und einen Hang runtergestürzt. Der 63-jährige Fahrer kam dabei ums Leben, seine 39 Jahre alte Beifahrerin wurde schwer verletzt. Bei dem Verunglückten handelt es sich um den L'Osteria-Gründer Klaus Rader. Die Organisatoren haben den Angehörigen ihr Mitgefühl ausgesprochen. Alle weiteren Veranstaltungen der Rallye wurden vollständig abgesagt. Nach der großen Razzia gegen einen mutmaßlichen Drogenclan in Palma sind alle 21 Festgenommenen wieder auf freiem Fuß. Darunter auch der mutmaßliche Anführer El Pablo. Eine Richterin hat entschieden, dass er und 12 weitere Verdächtige die Insel nicht verlassen dürfen. Die Gruppe soll mit Geld aus Drogengeschäften 48 Immobilien im Wert von rund 20 Millionen Euro gekauft haben. Die Ermittlungen wegen Geldwäsche und organisierter Kriminalität laufen weiter. An Palmas Markthalle Mercat del Olivar muss an einigen Stellen das Dach repariert werden. Bei Kontrollen wurden Feuchtigkeitsschäden, beschädigte Holzbalken und Verformungen entdeckt. Teilweise haben sich sogar schon einzelne Teile der Dachkante gelöst. Ursache ist offenbar eine Regenrinne, durch die Wasser in die Dachkonstruktion eindringen konnte. Die Stadt Palma hat jetzt die Sanierung beschlossen. Wann die Arbeiten beginnen, steht aber noch nicht fest.
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3: Ganz viel Sonne haben wir heute auf der Insel bei einer Top-Temperatur von 26 Grad und einer Regenwahrscheinlichkeit von 10%.
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1: Mit Julia Müller. Vielleicht hören Sie uns gerade auf Ihrem Balkon, haben sich da bequem gemacht, sitzen schön in der Sonne und machen sich einfach mal einen entspannten Samstag zu Hause.
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0: Eine sehr sympathische und ehrliche Sängerin habe ich gleich noch für Sie hier beim Inselradio Mallorca. Leonie ist das. Die hat bei Instagram einen Einblick in ihren Alltag gegeben und ihren Fans gezeigt, wie sich ihre Stimme über den Tag über verändert. Morgens noch ein bisschen heiser, da sind dann auch gerne mal ein paar schiefe Töne mit dabei. Das legt sich dann aber zum Glück den Tag über. Herr Leonie und ihren Song Don't Worry habe ich gleich noch für Sie. Noch vor drei.
1: Juhu, geschafft!
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0: Wenn das Meer im Herbst jetzt etwas rauer wird bei Wind und Wolken, dann ist genau die Zeit, wo die Fischer wieder raus aufs Meer fahren, um die Goldmakrele zu fangen. Hier ist das Inselradio Mallorca. Ja, und dann gibt's ein sehr großes Fest, um den Fang eben zu feiern. Heute und auch morgen in Cala Ratllada. Da gibt's dann natürlich den Fisch zu probieren in sämtlichen Varianten. Ja, aber was genau ist das denn jetzt für ein Fisch, der in Cala Ratllada dann sogar ein eigenes Fest hat? Das weiß Lena Bernauer.
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2: Die Goldmakrele ist ein silbrig-blauer Fisch. Die Mallorquiner nennen ihn Yampuga. Umgangssprachlich heißt die Goldmakrele auch Gewitterfisch, weil sie gerade gegen Ende des Sommers aktiv wird, wenn die Lufttemperatur abkühlt. Dann schwimmt die Goldmakrele vom östlichen Mittelmeer in Richtung Karibik und kommt auf ihrem Weg auch an Mallorca vorbei, wo sie dann aus dem Meer gefischt wird. Gerade Cala Ratllada ist bekannt für den Goldmakrelenfischfang. Bei der Yampuga-Tapas-Route in diesem Jahr machen rund 40 Restaurants mit. Die Goldmakrele gibt's da in allen Variationen, geschmort, gegrillt, als Burger oder sogar auf einer Mini-Pizza.
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1: Sonne, Wolken und Regen gibt es aktuell in Deutschland. In Hamburg ist es grau und nass bei 15 Grad. Sonne und Wolken im Mix haben wir in Berlin und Düsseldorf bei 16 Grad. In Stuttgart und Frankfurt zeigt sich auch ab und an mal die Sonne bei bis zu 17 Grad. In Leipzig, da kommt auch die Sonne raus bei 15 Grad. In München ist es dann aber nass bei 12 Grad. Dann schauen wir rüber nach Österreich. Auch da gibt es so einen Mix aus Sonne, Wolken und Regen. In Wien messen wir 19 Grad. In der Schweiz ist es durchwachsen mit vielen Wolken und Regen. In Zürich kommen wir auf 15 Grad. Sonnig ist es in Athen bei 26 Grad

0: Und in Stockholm grau-nass bei 7 Grad.
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0: Viel Sonne gibt's heute bei uns auf der Insel. In Palma messen wir 25 Grad, in Alcudia sind es 24 Grad, in Pagera 23 Grad und in Inca kommen wir auf 24 Grad. Die Top-Temperatur liegt heute bei 26 Grad, die Regenwahrscheinlichkeit bei 10%, meldet der spanische Wetterdienst. Jetzt schauen wir nochmal schnell auf den Inselradio-Wetter-Trend. Morgen wird's deutlich bewölkter und am Montag steigt dann auch die Regenwahrscheinlichkeit wieder an. Da kann es dann örtlich Schauer geben. Aber die Temperaturen gehen nochmal etwas rauf mit bis zu 27 Grad in der neuen Woche.
1: 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Es ist 15 Uhr. 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
2: Im Studio Holger Dilk. In der Union wird mal wieder über die Brandmauer zur AfD diskutiert. CSU-Vize Manfred Weber findet, das Konzept ist gescheitert und eine Riesenbelastung. Die Union sei so gezwungen, mit linken Parteien zusammenzuarbeiten, sagte Weber der Süddeutschen Zeitung. Aus der Union kommen aber auch andere Stimmen. CDU-Vize und Familienministerin Prien hat sich zuletzt erst klar gegen die AfD positioniert. Sie hatte den Parteiausschluss von CDU-Politikern verlangt, die in Sachsen-Anhalt möglicherweise für den neuen AfD-Landtagspräsidenten gestimmt hatten. US-Präsident Trump sorgt mit seinem Kraftstoffdeal mit Russlands Präsident Putin einmal mehr für Furore. 300.000 Tonnen Diesel wollen die Russen in diesem Monat für die USA und den Weltmarkt bereitstellen. Klingt ja an sich erst einmal viel. Tom Husson.
3: Ja, aber das ist es eigentlich gar nicht, denn allein die USA verbrauchen sehr viel Diesel. Dort würden die 300.000 Tonnen gerade mal für 14 Stunden reichen. Das zeigen Zahlen der US-Energiebehörde. Die hohen Spritpreise setzen Trump vor den Kongresswahlen immer mehr unter Druck. Er muss liefern. Kritik an dem Trump-Putin-Deal kommt vor allem aus der Ukraine. Solche Geschenke an Putin würden den Krieg nicht beenden, sagte der ukrainische Präsident Zelensky.
2: Das Jugendwort des Jahres steht fest. Ragebite ist es geworden. Das hat der Langenscheid Verlag mitgeteilt. Ragebite steht für Inhalte im Netz, die bewusst provozieren und so Reichweite schaffen sollen. Unter den Finalisten waren auch Crashout und Peak. Eine KI des US-Unternehmens Anthropic hat einen falschen Hinweis zu einem Mordfall an die Polizei geschickt. Passiert ist das Ganze schon im Juli. Anthropic hatte es aber erst später bemerkt. In letzter Zeit kommt es immer wieder vor, dass sich KI selbstständig macht. In der Fußball-Bundesliga wollen die Bayern den Patzer von Dortmund heute ausnutzen. Gewinnt der Rekordmeister in Augsburg, ist er wieder Tabellenführer. Anstoß ist um 15.30 Uhr. Zeitgleich empfängt unter anderem Mainz Leverkusen und Union Berlin spielt gegen Elversberg. Im Abendspiel muss Frankfurt in Leipzig ran.
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0: Mit Julia Müller. Wenn Sie gerade auf der Poolliege liegen, dann schließen Sie doch nochmal die Augen. Es ist ja schließlich Siesta-Zeit und eben auch Wochenende.
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Dieses Wochenende lohnt sich ein Besuch in Cala Ratjada, denn da findet ein tolles Fest heute und morgen statt, bei dem sich alles um frischen Fisch dreht, beim Goldmakrelenfest. Hier ist das Inselradio Mallorca. Heute gibt's ab 19 Uhr eine große Paella mit Fisch und Meeresfrüchten und ab 22 Uhr dann auch noch Live-Musik. Höhepunkt des Festes ist allerdings erst morgen und da gibt's dann an rund 20 Ständen Goldmakrele und zwar auf ganz unterschiedliche Arten zubereitet. Insgesamt sollen dabei mehr als 1400 Kilo Goldmakrele auf den Teller landen. Von 12 bis 16 Uhr und von 18 bis 22 Uhr können Sie sich da morgen mal durch die Gerichte durchprobieren. Und zum Abschluss gibt es dann auch noch ein großes Feuerwerk. Alle Infos zu dem Fest und zu vielen weiteren Events dieses Wochenende hier auf der Insel gibt es natürlich nochmal online zum Nachlesen bei uns auf der Pinnwand unter inselradio.com.

0: Christis Randy mit Good Old Days war das hier beim Inselradio Mallorca. Jetzt kommen wir zu einem Thema, das nicht ganz so schön ist. Juk Major hat nämlich immer noch ein Müllproblem. Nun soll sich die Situation aber endlich verbessern durch eine neue Müllabfuhr. Mehr dazu gleich bei uns in den Lokalnachrichten um 3:30.
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0: Es ist 3:30.
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2: Mit Dominik Jordan einen schönen guten Tag. Tödlicher Unfall bei der Rallye 550 Challenge Mallorca. Auf der Strecke zwischen Pollenza und Juk ist gestern ein Porsche von der Straße abgekommen und einen Hang runtergestürzt. Der 63-jährige Fahrer kam dabei ums Leben, seine 39 Jahre alte Beifahrerin wurde schwer verletzt. Bei dem Verunglückten handelt es sich um den L'Osteria-Gründer Klaus Rader. Die Organisatoren haben den Angehörigen ihr Mitgefühl ausgesprochen. Alle weiteren Veranstaltungen der Rallye wurden vollständig abgesagt. Es ist ein grausamer Fall, der für großes Entsetzen gesorgt hat. Im Dezember 2024 tötete ein Mann in Palmasviertel Coiden Rabassa im Auto seine Ex-Frau mit mehreren Messerstichen. Die gemeinsame kleine Tochter saß während der Tat auf der Rückbank. Jetzt haben die Geschworenen den Mann wegen Mordes für schuldig befunden. Vor Gericht hatte er zugegeben, seine Ex-Frau getötet zu haben. Er behauptete allerdings, dass er während eines Streits die Kontrolle verloren habe. Die Geschworenen sahen das anders. Ihrer Ansicht nach hatte der Mann die Frau überraschend angegriffen und besonders grausam getötet. Die Staatsanwaltschaft fordert 27 Jahre Gefängnis. Das endgültige Urteil steht noch aus. Nach monatelangen Problemen mit der Müllabfuhr soll sich die Situation in Juk Major bald verbessern. In der Nacht vom 22. auf den 23. Oktober übernimmt das Unternehmen Urbaser die Müllentsorgung in der Gemeinde. Geplant sind unter anderem 1000 neue Mülltonnen. Außerdem soll der Müll in den Küstenorten während der Tourismussaison häufiger abgeholt werden. In den Wohngebieten soll die Müllabfuhr künftig direkt zu den Häusern kommen. In den vergangenen Monaten hatte es in Juk Major immer wieder Beschwerden gegeben, weil Müllcontainer überfüllt waren und Abfälle liegen blieben.
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2: Ganz viel Sonne haben wir heute auf der Insel bei einer Top-Temperatur von 26 Grad und einer Regenwahrscheinlichkeit von 10%.
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0: Mit der Regenjacke in Deutschland, Österreich oder der Schweiz losfliegen. Und sobald sie dann hier auf der Insel angekommen sind, dann wird dieses aber sowas von gegen die Sonnenbrille getauscht. 932 Starts und Landungen sind heute am Flughafen von Palma. Und soeben gelandet ist eine Maschine aus Zürich. Und die war sogar 4 Minuten früher hier als geplant.
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0: Mit Julia Müller. Das Wochenende, das ist doch eigentlich auch dazu da, mal wieder einen schönen Ausflug zu machen. Vielleicht haben Sie sich ins Auto gesetzt und sind nach Alcudia gefahren und schlendern da jetzt gerade schön die alten Stadtmauern entlang. Ja, und dann geht's gleich noch in ein süßes Café. Für sowas ist das Wochenende einfach da.
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0: Destiny's Child mit Survivor hier beim Inselradio Mallorca. Und jetzt gleich habe ich noch neue Musik aus den Niederlanden für Sie. Martin Garrix ist das, zusammen mit Ed Sheeran. Und rausgekommen ist bei dieser Kombi ein richtig cooler Dance-Track. Der heißt Repeated. Hören Sie gleich noch vor vier.
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2: Wechselhaft ist das Wetter in Deutschland. Mit Sonne, Wolken und auch Regen in Hamburg. Da ist es grau nass bei 14 Grad. Sonne und Wolkenmix haben wir in Berlin und Düsseldorf bei 16 Grad. In Stuttgart und Frankfurt zeigt sich ab und an mal die Sonne bei bis zu 16 Grad. In Leipzig kommt auch noch mal die Sonne raus bei 14 Grad. In München da weiterhin regnerisch bei 13 Grad. Dann schauen wir rüber nach Österreich. Da durchwachsen mit vielen Wolken und Regen. In Wien messen wir 18 Grad. In der Schweiz wechselhaft mit Sonne, Wolken und Regen. In Zürich kommen wir auf 15 Grad. Dann schauen wir noch mal schnell rüber nach Athen. Da ist es sonnig bei 26 Grad und in Stockholm grau und nass bei 7 Grad.
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2: Viel Sonne gibt es heute bei uns auf der Insel. In Palma messen wir 24 Grad. Im Norden von Mallorca, in Alcudia, kommen wir auch auf 24 Grad. In Pagera sind es 23 Grad und in Inca 24 Grad. Die Top-Temperatur liegt heute bei 26 Grad. Die Regenwahrscheinlichkeit bei 10%, meldet der spanische Wetterdienst. Jetzt schauen wir nochmal schnell auf den Inselradio-Wetter-Trend. Morgen am Sonntag wird es deutlich bewölkter. Am Montag steigt dann auch die Regenwahrscheinlichkeit. Es kann also örtlich regnen. Aber die Temperaturen, die gehen noch mal etwas rauf mit bis zu 27 Grad nächste Woche.
1: 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Es ist 16 Uhr. 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
1: Im Studio Holger Dilk. Lange wurde gerätselt, jetzt steht fest, Ragebait ist das Jugendwort des Jahres. Colin Mock, was heißt das denn nochmal?
2: Also der Begriff steht für Kommentare oder andere Inhalte im Netz, die bewusst provozieren sollen, meist weil das Interaktionen und damit mehr Reichweite schafft. Bei der Online-Abstimmung für das Jugendwort setzte sich Ragebait noch gegen zwei weitere Wörter durch, und zwar Peak, was besser geht's nicht bedeutet, und Crash Out, also wenn jemand die Fassung verliert. Das Jugendwort wird jedes Jahr vom Langenscheid Verlag gesucht. Etwa 1 Million Jugendliche hatten diesmal abgestimmt.
1: Die Union streitet über ihren Umgang mit der AfD. Ein Knackpunkt ist die Brandmauer, ein Konzept, das CSU-Vize Manfred Weber abschaffen will. Finn Rebesell, Frontlieb.
3: Weber sieht in der Brandmauer, also der Abgrenzung zur AfD, eine große Belastung für die Union. CDU und CSU seien so gezwungen, mit linken Parteien zusammenzuarbeiten, sagte er der Süddeutschen Zeitung. Aus der Union kommen aber auch andere Stimmen. CDU-Vize und Bundesfamilienministerin Prien hat sich zuletzt erst klar gegen die AfD positioniert. Sie hatte den Parteiausschluss von CDU-Politikern gefordert, die in Sachsen-Anhalt möglicherweise für den neuen AfD-Landtagspräsidenten gestimmt hatten.
1: Was der Diesel-Deal von US-Präsident Trump und Kreml-Chef Putin wirklich bringen wird, ist fraglich. 300.000 Tonnen Diesel will Russland in diesem Monat liefern. Klingt viel, Zahlen der US-Energiebehörde zeigen aber, diese Menge würde allein in den USA gerade mal für 14 Stunden reichen. Schon wieder hat sich ein KI-Modell der Firma Anthropic selbstständig gemacht. Die künstliche Intelligenz hat einen falschen Hinweis zu einem Mordfall an die Polizei von Philadelphia geschickt. Außerdem soll sie Visa-Anträge erstellt und beim US-Außenministerium eingereicht haben. Die Bauindustrie warnt vor den Enteignungsplänen der Linken in Berlin. Banken halten sich schon jetzt mit Krediten zurück und Investoren springen ab, sagte Bauindustriepräsident Demuth der Neuen Osnabrücker Zeitung. Die Linke, Wahlsieger in Berlin, will große Immobilienkonzerne vergesellschaften.
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4: Mit Julia Müller. Schnell den Bikini und das Handtuch zum Trocknen aufhängen nach dem Strandtag, damit natürlich alles rechtzeitig trocken ist. Für morgen, wenn es dann wieder an den Strand geht. Ja, welchen Sie da morgen mal ansteuern können, das verrate ich Ihnen in 6 Minuten in Baywatch. 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
1: 11 gelbe Flaggen wehen aktuell hier bei uns auf der Insel. Die meisten im Nordosten, aber auch hier im Süden tatsächlich. Zum Beispiel in Palma an der Cala Mayor oder auch an der Cala Barques. Und in Cala Ratllada haben wir auch eine gelbe Flagge, und zwar an der Cala Agulla. Für meinen Strandtipp geht es jetzt aber in eine ganz andere Richtung, und zwar in den Westen Mallorcas, an den Strand von St. Elm. Der ist 130 Meter breit. Dorthin kommen Sie gut mit dem Auto. Vor Ort können Sie das Auto in den umliegenden Straßen parken. Der Bus, der hält aber auch ganz in der Nähe. Ja, dort angekommen haben Sie jetzt einen feinen, weißen Sandstrand teilweise. Ist aber auch ein bisschen Kies mit dabei. Es ist wirklich ein tolles Wasser dort, und Sie haben richtig schönen Blick auf die kleine Insel Sa Dragonera. Sie können sich dort auch liegen und Sonnenschirme mieten. Es gibt auch eine tolle Promenade zum Langschlendern, und falls Sie Hunger bekommen, finden Sie da dann auch Restaurants und Cafés. Der Strand, der wird überwacht, ist barrierefrei, und die Wassertemperatur liegt aktuell bei 26 Grad.
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0: Taylor Swift mit I Knew It, I Knew You hier beim Inselradio Mallorca. Am 15. Oktober eröffnet ein neues Schwimmbad hier in Palma. Für den Bau wurden insgesamt 10 Millionen Euro ausgegeben. Mehr zu dem neuen Schwimmbad gleich bei uns in den Lokalnachrichten um 16:30.
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0: Es ist 4:30.
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2: Mit Dominik Jordan einen schönen guten Tag. Nach monatelangen Problemen mit der Müllabfuhr soll sich die Situation in Jukmajor bald verbessern. In der Nacht vom 22. auf den 23. Oktober übernimmt das Unternehmen Urbaser die Müllentsorgung in der Gemeinde. Geplant sind unter anderem 1000 neue Mülltonnen. Außerdem soll der Müll in den Küstenorten während der Tourismussaison häufiger abgeholt werden. In den Wohngebieten soll die Müllabfuhr künftig direkt zu den Häusern kommen. In den vergangenen Monaten hatte es in Jukmajor immer wieder Beschwerden gegeben, weil Müllcontainer überfüllt waren und Abfälle liegen blieben. Bei einem schweren Unfall bei Felanitsch ist gestern Abend ein 26-jähriger Motorradfahrer schwer verletzt worden. Der junge Mann war zwischen Sorta und Calaferrera unterwegs, als er frontal mit einem Mietwagen zusammenkrachte. Darin saßen 4 Urlauber, die zum Glück unverletzt blieben. Nach ersten Erkenntnissen könnte der Mietwagen in einer Kurve auf die Gegenfahrbahn geraten sein. Rettungskräfte brachten den Motorradfahrer schwer verletzt ins Krankenhaus. Die Guardia Civil untersucht jetzt, wie genau es zu dem Unfall kam. Lange hat's gedauert, jetzt gibt es einen Eröffnungstermin. Das neue Sportzentrum Saigua Dolza in Palma öffnet am kommenden Donnerstag, dem 15. Oktober. Zunächst steht das Schwimmbad montags bis freitags von 16.30 Uhr bis 21.30 Uhr zur Verfügung. Nutzen dürfen es sowohl Mitglieder des städtischen Sportinstituts als auch Besucher mit einer Tageskarte. Nach und nach sollen weitere Angebote dazukommen, darunter Schwimmkurse und Fitnessprogramme. Das neue Sportzentrum in Palma hat insgesamt 10,3 Millionen Euro gekostet.
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2: Ganz viel Sonne haben wir heute auf der Insel bei einer Top-Temperatur von 26 Grad und einer Regenwahrscheinlichkeit von 10%.
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0: 4 Kreuzfahrtschiffe sind heute zu Besuch in Palma. Die AIDA Cosma, die Marella Explorer, die Europa 2 und die Norwegian Dawn. Alle Schiffe sind heute in der Früh zu uns auf Palma geschippert, bringen über 10.000 Passagiere zu uns nach Mallorca, die alle noch bis heute Abend bleiben.
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0: Mit Julia Müller. Es ist Samstag. Das heißt, es gibt wieder richtig gute Partys hier bei uns auf der Insel. Wo, das verraten wir Ihnen gleich in den Fiesta-Tipps in 15 Minuten.
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0: 2017 hatte er seinen großen Durchbruch. Ray Dalton ist es hier beim Inselradio Mallorca. Seitdem ist er weltweit bekannt und trotzdem ist er immer noch so ein bisschen nervös vor jedem Auftritt, auch nach knapp 10 Jahren im Showgeschäft. Sehr sympathisch, seinen neuesten Song Go That High habe ich gleich noch für Sie. Hören Sie noch vor 5.
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0: ihr Wochenende hier beim Inselradio Mallorca, wo sie heute Nacht richtig gut Party machen können. Das weiß mein Kollege Leo Maurer.
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2: Heute verabschiedet der Amor Club hinter der Playa de Palma die Sommersaison mit einer Day-and-Night-Party. Ab 17 Uhr startet End of Summer draußen im Outdoor-Bereich, bevor es dann drinnen im Clubbereich weitergeht. Musik gibt es unter anderem von Resnik vom DJ-Kollektiv Keine Musik. House-Fans kennen ihn wahrscheinlich von diesem Track hier. The way we dance and way we make love. 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Der Dresscode ist casual und Tickets gibt es bereits ab 12 Euro. Im Cangavea Beach Club an der Playa de Muro wird ebenfalls heute der Sommer verabschiedet. Bei der Closing Party gibt es schon ab 17.30 Uhr die besten Sunset Vibes an einem der schönsten Strände der Insel und gefeiert wird zu elektronischer Musik. Tickets gibt es ab 15 Euro und wer vor 18.30 Uhr kommt, startet den Abend mit einem kostenlosen Drink. Im Cangavea Beach Club an der Playa de Muro wird ebenfalls der Sommer heute verabschiedet. Seit heute Mittag wird bereits am Pool gefeiert und dazu am besten mit einem kühlen Drink in der Hand und Blick aufs Meer. Musikalisch gibt es vor allem Beach House. Die Party läuft noch bis Mitternacht und Tickets kosten 40 Euro.
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1: Sonne, Wolken und lokale Regenschauer gibt es in Deutschland. In Hamburg und Düsseldorf ist es grau und nass bei 15 Grad. Sonne und Wolken im Mix haben wir in Berlin bei 16 Grad. In Stuttgart und Frankfurt, da zeigt sich ab und an mal die Sonne bei 15 Grad. In Leipzig kommt auch nochmal die Sonne raus bei 14 Grad. In München, da bleibt es nass bei 13 Grad. Dann schauen wir rüber nach Österreich. Da durchwachsen mit vielen Wolken und auch Regen. In Wien messen wir 19 Grad. In der Schweiz wechselhaft mit Sonne, Wolken und Regen. In Zürich kommen wir 14 Grad. Dann schauen wir nochmal schnell rüber nach Athen. Da messen wir 26 Grad, da scheint die Sonne. Und in Stockholm ist es grau und nass bei 7 Grad.
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1: Viel Sonne gibt es heute bei uns auf der Insel. In Palma messen wir 24 Grad im Norden von Mallorca. In Alcudia kommen wir auch auf 24 Grad. In Pagera sind es auch 24 Grad. Und in Inca messen wir 23 Grad. Die Top-Temperatur liegt heute bei 26 Grad. Die Regenwahrscheinlichkeit bei 10%, meldet der spanische Wetterdienst. Jetzt schauen wir nochmal schnell auf den Inselradio-Wetter-Trend. Morgen am Sonntag wird es deutlich bewölkter. Am Montag steigt dann auch wieder die Regenwahrscheinlichkeit. Da kann es örtlich also mal nass sein. Aber die Temperaturen, die gehen tatsächlich sogar noch mal ein bisschen nach oben. Auf bis zu 27 Grad in der neuen Woche.
0: 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Es ist 17 Uhr. 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
2: Im Studio Holger Dilk. Lange wurde gerätselt, jetzt steht fest, Ragebait ist das Jugendwort des Jahres. Colin Mock, was heißt das denn nochmal?
3: Also der Begriff steht für Kommentare oder andere Inhalte im Netz, die bewusst provozieren sollen, meist weil das Interaktionen und damit mehr Reichweite schafft. Bei der Online-Abstimmung für das Jugendwort setzte sich Ragebait noch gegen zwei weitere Wörter durch, und zwar Peak, was besser geht's nicht bedeutet, und Crash Out, also wenn jemand die Fassung verliert. Das Jugendwort wird jedes Jahr vom Langenscheid Verlag gesucht. Etwa 1 Million Jugendliche hatten diesmal abgestimmt.
2: In der Union wird mal wieder über die Brandmauer zur AfD diskutiert. CSU-Vize Manfred Weber findet, das Konzept ist gescheitert und eine Riesenbelastung. Die Union sei so gezwungen, mit linken Parteien zusammenzuarbeiten, sagte Weber der Süddeutschen Zeitung. Aus der Union kommen aber auch andere Stimmen. CDU-Vize und Familienministerin Prien hat sich zuletzt erst klar gegen die AfD positioniert. Sie hatte den Parteiausschluss von CDU-Politikern verlangt, die in Sachsen-Anhalt möglicherweise für den neuen AfD-Landtagspräsidenten

0: Präsidenten gestimmt hatten. Ist der Dieseldeal von US-Präsident Trump und Kreml-Chef Putin eine Luftnummer? Darüber wird gerade diskutiert. 300.000 Tonnen Diesel wollen die Russen in diesem Monat für die USA und den Weltmarkt bereitstellen. Allein in den USA würde das aber nur für gut 14 Stunden reichen. Eine KI des US-Unternehmens Anthropic hat einen falschen Hinweis zu einem Mordfall an die Polizei geschickt. Passiert ist das Ganze schon im Juli. Anthropic hatte es aber erst später bemerkt. In letzter Zeit kommt es immer wieder vor, dass sich KI selbstständig macht. Die Türkei zieht beim Social-Media-Verbot für Kinder nach. Ab November sind TikTok oder Instagram für alle unter 15 Jahren tabu. Keine Dienste, die eine suchterzeugende Wirkung bei Kindern hervorrufen könnten, dürften angeboten werden, heißt es.
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2: Mit Julia Müller. Ein tolles Event für die ganze Familie gibt es dieses Wochenende in Palma. Mit Akrobatik, Feuerspuckern und ganz viel Magie. Mehr zu dem Event gibt's gleich von mir in 5 Minuten.
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Feuerspucker, Seiltänzer und Magier gibt es dieses Wochenende in ganz Palma zu sehen. Beim Zirkusfest Palma Cirque. Da zeigen Artisten an verschiedenen Orten in der Stadt ihr Können. Hier ist das Inselradio Mallorca. Ja, auf öffentlichen Plätzen und in Theatern gibt es dann Akrobatik, Zaubertricks, Musik und jede Menge Unterhaltung. Das Ganze läuft heute und morgen. Und das Beste, einige Vorstellungen sind sogar kostenlos. Besonders spektakulär wird es heute Abend auf der Plaza Perregarau. Wenn es dunkel wird, verwandelt sich der Platz dann nämlich in eine Welt aus Feuer, Licht und Bewegung mit Akrobatik und auch einer beeindruckenden Feuershow. Also ein Event für die ganze Familie. Die Zirkusnacht startet um 21 Uhr heute auf der Plaza Perregarau und dabei sein ist kostenlos. Alle Infos zu dem Fest gibt's auch nochmal zum Nachlesen bei uns auf der Pinnwand unter inselradio.com.

0: Sorry. No.
1: Die Lebensmittel auf den Balearen, die können deutlich teurer werden. Grund dafür sind höhere Transportkosten. Mehr dazu gibt's gleich bei uns in den Inselradio Mallorca Lokalnachrichten. Um 5:30.
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1: Es ist 5:30.
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3: Mit Dominik Jordan einen schönen guten Tag. Nach monatelangen Problemen mit der Müllabfuhr soll sich die Situation in Juk Major bald verbessern. In der Nacht vom 22. auf den 23. Oktober übernimmt das Unternehmen Urbaser die Müllentsorgung in der Gemeinde. Geplant sind unter anderem 1000 neue Mülltonnen. Außerdem soll der Müll in den Küstenorten während der Tourismussaison häufiger abgeholt werden. In den Wohngebieten soll die Müllabfuhr künftig direkt zu den Häusern kommen. In den vergangenen Monaten hatte es in Juk Major immer wieder Beschwerden gegeben, weil Müllcontainer überfüllt waren und Abfälle liegen blieben. Es ist ein grausamer Fall, der für großes Entsetzen gesorgt hat. Im Dezember 2024 tötete ein Mann in Palmasviertel Coiden Rabassa im Auto seine Ex-Frau mit mehreren Messerstichen. Die gemeinsame kleine Tochter saß während der Tat auf der Rückbank. Jetzt haben die Geschworenen den Mann wegen Mordes für schuldig befunden. Vor Gericht hatte er zugegeben, seine Ex-Frau getötet zu haben. Er behauptete allerdings, dass er während eines Streits die Kontrolle verloren habe. Die Geschworenen sahen das anders. Ihrer Ansicht nach hatte der Mann die Frau überraschend angegriffen und besonders grausam getötet. Die Staatsanwaltschaft fordert 27 Jahre Gefängnis. Das endgültige Urteil steht noch aus. Einkaufen auf Mallorca könnte bald noch teurer werden. Davor warnt der Balearische Transportverband. Der Grund? Die Reedereien Balearia, GNV und Transmet haben die Preise für Warentransporte zwischen dem spanischen Festland und den Balearen um durchschnittlich 8% erhöht. Hintergrund sind die gestiegenen Treibstoffkosten. Da viele Lebensmittel und andere Waren per Schiff auf die Insel kommen, könnten die höheren Transportkosten am Ende auch die Verbraucher treffen. Der Transportverband fordert deshalb finanzielle Hilfen von der Balearenregierung, damit die Preise für die Menschen auf den Inseln nicht weiter steigen.
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3: Ganz viel Sonne haben wir heute auf der Insel. Morgen am Sonntag ist es dann deutlich bewölkter. Am Montag kann es auch örtlich Schauer geben. Die Temperaturen bleiben aber ähnlich hoch mit bis zu 27 Grad.
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1: Herausgegeben vom spanischen Wetterdienst AEMET rund um Mallorca weht Wind aus Nord bis West mit der Stärke 2 bis 4. Später zunehmend aus Südwest. Die See ist leicht bis mäßig bewegt. Und die Temperatur des Mittelmeers rund um Mallorca, die liegt aktuell bei 26 Grad.
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1: Mit Julia Müller. So langsam geht's zurück ins Hotel. Dann schauen Sie am besten nochmal im Spa-Bereich vorbei. Dann geht's ab in die Sauna oder auch ins Dampfbad. Und dann erst unter die Dusche, um sich dann fürs Abendessen fertig zu machen.
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1: Frischer Fisch, Tapas und Live-Musik direkt am Hafen gibt es heute in Cala Ratjada. Da dreht sich nämlich dieses Wochenende alles um die Yampuga, also die typische Goldmakrele, die jetzt im Herbst hier auf Mallorca Saison hat. Heute Abend schlemmen sie dann ab 19 Uhr eine riesige Paella mit Fisch und Meeresfrüchten samt Dessert. Die Portion kostet 15 Euro. Tickets kaufen Sie vor Ort und ab 22 Uhr legen dann auch noch DJs auf. Da wird also auch noch ein bisschen getanzt am Hafen. Der Eintritt zum Fest ist frei und morgen geht das Goldmakrelenfest dann auch noch mal weiter. Alle Infos zu der Veranstaltung gibt's bei uns im Eventkalender unter inselradio.com.
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1: Sonne und Wolken wechseln sich heute Abend in Deutschland ab. Lokal sind auch Regenschauer und Gewitter mit dabei. In Hamburg ist es nass bei 11 Grad, sonnig ist es in Berlin bei 14 Grad. In Düsseldorf wechseln sich Sonne und Wolken ab bei 12 Grad. In Stuttgart und Frankfurt scheint die Sonne, da kommen wir noch auf bis zu 15 Grad. In Leipzig ist es bewölkt bei 13 Grad. In München ist es nass bei 12 Grad. Dann schauen wir rüber nach Österreich. Da ist es durchwachsen mit vielen Wolken und Regen. In Wien messen wir 16 Grad. In der Schweiz ist es nass heute Abend. In Zürich liegt die Temperatur bei 14 Grad. Sonnig ist es in Athen bei 26 Grad und in Stockholm grau bei 7 Grad.

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1: So, da sind wir wieder. Viel Sonne gibt es heute Abend bei uns auf der Insel. In Palma messen wir 23 Grad. Im Norden von Mallorca, in Alcudia, kommen wir auch auf 23 Grad. In Pagera sind es 22 Grad. Genauso wie noch in Inca. Die Tiefstwerte liegen heute bei 12 Grad. Die Regenwahrscheinlichkeit bei 10%, meldet der spanische Wetterdienst. Jetzt schauen wir nochmal schnell auf den Inselradio-Wettertrend. Morgen deutlich bewölkt. Am Montag kann auch Regen mit dabei sein. Aber die Temperaturen gehen nochmal rauf auf bis zu 27 Grad.
0: 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Es ist 18 Uhr. 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
2: Im Studio Holger Dilk. Lange wurde gerätselt, jetzt steht fest, Ragebait ist das Jugendwort des Jahres. Colin Mock, was heißt das denn nochmal?
3: Also der Begriff steht für Kommentare oder andere Inhalte im Netz, die bewusst provozieren sollen, meist weil das Interaktionen und damit mehr Reichweite schafft. Bei der Online-Abstimmung für das Jugendwort setzte sich Ragebait noch gegen zwei weitere Wörter durch, und zwar Peak, was besser geht's nicht bedeutet, und Crash Out, also wenn jemand die Fassung verliert. Das Jugendwort wird jedes Jahr vom Langenscheid Verlag gesucht. Etwa 1 Million Jugendliche hatten diesmal abgestimmt.
2: Die Union streitet über ihren Umgang mit der AfD. Ein Knackpunkt ist die Brandmauer, ein Konzept, das CSU-Vize Manfred Weber abschaffen will. Finn Rebesell, Freundlieb.
4: Weber sieht in der Brandmauer, also der Abgrenzung zur AfD, eine große Belastung für die Union. CDU und CSU seien so gezwungen, mit linken Parteien zusammenzuarbeiten, sagte er der Süddeutschen Zeitung. Aus der Union kommen aber auch andere Stimmen. CDU-Vize und Bundesfamilienministerin Prien hat sich zuletzt erst klar gegen die AfD positioniert. Sie hatte den Parteiausschluss von CDU-Politikern gefordert, die in Sachsen-Anhalt

0: Inhalt möglicherweise für den neuen AfD-Landtagspräsidenten gestimmt hatten.
1: Schon wieder hat sich ein KI-Modell der Firma Anthropic selbstständig gemacht. Die künstliche Intelligenz hat einen falschen Hinweis zu einem Mordfall an die Polizei von Philadelphia geschickt. Außerdem soll sie Visa-Anträge erstellt und beim US-Außenministerium eingereicht haben. Die Bauindustrie warnt vor den Enteignungsplänen der Linken in Berlin. Banken halten sich schon jetzt mit Krediten zurück und Investoren springen ab, sagte Bauindustriepräsident Demuth der Neuen Osnabrücker Zeitung. Die Linke, Wahlsieger in Berlin, will große Immobilienkonzerne vergesellschaften. Ein Punkt und ein Bundesliga-Rekord für den FC Augsburg gegen die Bayern. Beim 2:2 schoss der FCA nach 8 Sekunden das schnellste Tor der Ligageschichte. Außerdem spielten Union Berlin Elversberg 1:0, Mainz-Leverkusen 3:4, Paderborn-Stuttgart 0:2 und Hoffenheim-Hamburger SV 2:3.
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3: Mit Julia Müller. Dieses Wochenende ist wieder einiges los bei uns auf der Insel. Da kann man sich eigentlich gar nicht so richtig leicht entscheiden, wo es denn hingehen soll. Ja, alle Feste dieses Wochenende finden Sie unter inselradio.com bei uns auf der Pinnwand. Und ich stelle Ihnen jetzt gleich auch nochmal ein Herbstfest vor. In 5 Minuten.
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In Jukmajor wird an diesem Wochenende gefeiert, gestöbert und geschlemmt. Hier ist das Inselradio Mallorca. Die traditionellen Herbstfeste, die erreichen nämlich jetzt ihren Höhepunkt dieses Wochenende. Auf dem Paseo Jaume Tissero warten Kunsthandwerk, Antiquitäten und jede Menge Schnäppchen. Heute läuft da nämlich ein Markt von 18 bis 20:30 Uhr. Und morgen kommt da noch eine Gastronomiemesse mit kulinarischen Spezialitäten mit dazu. Ja, und am Sonntagabend wird es dann auch nochmal richtig heiß. Ab 21 Uhr ziehen dann beim traditionellen mallorquinischen Feuerlauf die Dämonis mit Feuern und Fackeln über die Plaza España. Also da ist richtig was los in Jukmajor. Alles zum Nachlesen gibt es natürlich nochmal bei uns auf der Pinnwand unter inselradio.com.

0: Die Markthalle Mercadell Olivardi muss saniert werden. Hier ist das Inselradio Mallorca. Was genau da repariert werden muss, das erfahren Sie gleich bei uns in den Lokalnachrichten um 6:30.
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2: Es ist 6:30.
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4: Mit Dominik Jordan einen schönen guten Abend. Einkaufen auf Mallorca könnte bald noch teurer werden. Davor warnt der Balearische Transportverband. Der Grund? Die Reedereien Balearia, GNV und Transmed haben die Preise für Warentransporte zwischen dem spanischen Festland und den Balearen um durchschnittlich 8% erhöht. Hintergrund sind die gestiegenen Treibstoffkosten. Da viele Lebensmittel und andere Waren per Schiff auf die Insel kommen, könnten die höheren Transportkosten am Ende auch die Verbraucher treffen. Der Transportverband fordert deshalb finanzielle Hilfen von der Balearenregierung, damit die Preise für die Menschen auf den Inseln nicht weiter steigen. Nach der großen Razzia gegen einen mutmaßlichen Drogenclan in Palma sind alle 21 Festgenommenen wieder auf freiem Fuß. Darunter auch der mutmaßliche Anführer El Pablo. Eine Richterin hat entschieden, dass er und 12 weitere Verdächtige die Insel nicht verlassen dürfen. Die Gruppe soll mit Geld aus Drogengeschäften 48 Immobilien im Wert von rund 20 Millionen Euro gekauft haben. Die Ermittlungen wegen Geldwäsche und organisierter Kriminalität laufen weiter. An Palmas Markthalle Mercat del Olivar muss an einigen Stellen das Dach repariert werden. Bei Kontrollen wurden Feuchtigkeitsschäden, beschädigte Holzbalken und Verformungen entdeckt. Teilweise haben sich sogar schon einzelne Teile der Dachkante gelöst. Ursache ist offenbar eine Regenrinne, durch die Wasser in die Dachkonstruktion eindringen konnte. Die Stadt Palma hat jetzt die Sanierung beschlossen. Wann die Arbeiten beginnen, steht aber noch nicht fest.
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4: Ganz viel Sonne haben wir heute auf der Insel. Morgen am Sonntag ist es dann deutlich bewölkter. Am Montag kann es auch örtlich Schauer geben. Die Temperaturen bleiben aber ähnlich hoch mit bis zu 27 Grad.
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2: Aktuell sind Herbstferien in Hessen, Rheinland-Pfalz und im Saarland. Das heißt, einige Familien packen wieder die Koffer und kommen zu uns auf die Insel, um noch ein paar Sonnenstrahlen zu tanken. 932 Starts und Landungen sind insgesamt am Flughafen von Palma heute. Und soeben gelandet ist eine Maschine aus Düsseldorf. Die war sogar 6 Minuten schneller als geplant.
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2: Mit Julia Müller. Ich hoffe, Sie haben heute Abend noch was ganz Tolles vor. Vielleicht einen Spieleabend mit Freunden, einen Konzertbesuch oder einfach ein gemütlicher Abend auf der Couch. Wie auch immer, machen Sie sich einen schönen Samstagabend.
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0: Sie hat gerade wieder Platz 1 der weltweiten Charts gestürmt. Taylor Swift ist es hier beim Inselradio Mallorca mit der erweiterten Version ihres Albums The Life of a Showgirl. Hat sie es tatsächlich schon wieder nach ganz oben geschafft. Ihren Song The Fate of Ophelia habe ich gleich noch für Sie. Hören Sie noch vor 7.
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1: Heute Abend noch gemütlich über den Nachtmarkt schlendern. Das geht an der Playa de Palma. Da findet nämlich bis zum 31. Oktober jeden Tag noch der Nachtmarkt von 20 Uhr bis Mitternacht statt. Also da finden Sie auf jeden Fall noch ein Souvenir für alle, die zu Hause bleiben mussten. Oder vielleicht auch noch ein Andenken für sich selbst, damit Sie sich immer wieder an den Urlaub erinnern. Eine Übersicht zu den Nachtmärkten, die aktuell hier auf der Insel noch stattfinden, gibt's auch bei uns auf der Pinnwand unter inselradio.com.
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The Fate of Ophelia. Taylor Swift war das hier beim Inselradio Mallorca. Mein Name ist Julia Müller. Ich mache jetzt so langsam Feierabend. Hier geht's aber weiter mit guter Musik. Und zwar legt ab 22 Uhr noch der DJ Enrico Ostendorf für Sie auf mit seinem DJ-Set The Club. Da gibt's richtig gute Party-Songs. Vielleicht haben Sie ja noch Lust, heute ein bisschen um die Häuser zu ziehen. Dann schalten Sie auf jeden Fall ein. Ich sag tschüss und bis morgen. Wir hören uns ab 14 Uhr wieder.

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2: Im Studio Cornelius Dreger. Lange wurde gerätselt, jetzt steht fest. Ragebait ist das Jugendwort des Jahres. Colin Mock, was heißt das denn nochmal?
3: Also der Begriff steht für Kommentare oder andere Inhalte im Netz, die bewusst provozieren sollen, meist weil das Interaktionen und damit mehr Reichweite schafft. Bei der Online-Abstimmung für das Jugendwort setzte sich Ragebait noch gegen zwei weitere Wörter durch, und zwar Peak, was besser geht's nicht bedeutet, und Crash Out, also wenn jemand die Fassung verliert. Das Jugendwort wird jedes Jahr vom Langenscheid Verlag gesucht. Etwa 1 Million Jugendliche hatten diesmal abgestimmt.
2: In Mecklenburg-Vorpommern haben nun auch die Grünen auf einem kleinen Landesparteitag in Rostock für Koalitionsverhandlungen gestimmt. Die Gespräche mit SPD und Linken sollen am Montag in Schwerin beginnen. Nach der Landtagswahl hatte die bisherige Koalition aus SPD und Linke keine Mehrheit mehr. Die AfD als stärkste Fraktion findet keinen Partner für eine Regierungsbildung, weil sowohl BSW als auch CDU nicht im Parlament vertreten sind. Ist der Dieseldeal von US-Präsident Trump und Kreml-Chef Putin eine Luftnummer? Darüber wird gerade diskutiert. 300.000 Tonnen Diesel wollen die Russen in diesem Monat für die USA und den Weltmarkt bereitstellen. Allein in den USA würde das aber nur für gut 14 Stunden reichen. In der Union wird mal wieder über die Brandmauer zur AfD diskutiert. CSU-Vize Manfred Weber findet, das Konzept ist gescheitert und eine Riesenbelastung. Die Union sei so gezwungen, mit linken Parteien zusammenzuarbeiten, sagte Weber der Süddeutschen Zeitung. Der FC Bayern hat den BVB-Patzer nicht genutzt und dabei das schnellste Bundesligator der Geschichte kassiert. In Augsburg gab es nach 8 Sekunden den Rückstand und am Ende nur ein 2:2. Die weiteren Ergebnisse: Union Berlin-Elversberg 1:0. Mainz-Leverkusen 3:4, Paderborn-Stuttgart 0:2 und Hoffenheim-HSV 2:3.
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2: Im Studio Cornelius Dreger. Das Jugendwort des Jahres steht fest. Ragebait ist es geworden, das hat der Langenscheid Verlag mitgeteilt. Ragebait steht für Inhalte im Netz, die bewusst provozieren und so Reichweite schaffen sollen. Unter den Finalisten waren auch Crashout und Peak. Etwa 1 Million Jugendliche hatten in den letzten Monaten für das Jugendwort abgestimmt. Im vergangenen Jahr hatte sich der Ausdruck Das Crazy durchgesetzt. US-Präsident Trump fordert die Ablösung des ukrainischen Präsidenten Zelensky. Das Land brauche einen neuen Präsidenten, der den Krieg beenden wolle, so Trump. Zelensky hatte Trump zuvor für seinen Diesel-Deal mit Kreml-Chef Putin scharf kritisiert. Russland soll diesen Monat 300.000 Tonnen Diesel auf den Weltmarkt bringen. Trump hofft dadurch auf sinkende Spritpreise vor den Kongresswahlen. Daraus wird so aber nichts, sagt Politikwissenschaftler Thomas Jäger bei NTV.
3: Trump will eine Erwartung verkaufen. Nämlich die Wähler sollen denken, ja, das kommt dann nachher schon. Trump hat es versprochen, wie wir ja auch alle $5.000 bekommen, wenn die Republikaner die Wahl gewinnen. Nein, das wird alles nicht geschehen.
2: Am Montag beginnen in Mecklenburg-Vorpommern SPD, Grüne und Linke mit Koalitionsgesprächen. Nach den Sozialdemokraten und den Linken haben auch die Grünen jetzt dafür gestimmt. Die AfD ist nach der Landtagswahl zwar größte Fraktion im Schweriner Landtag, findet aber keinen Koalitionspartner für eine Regierungsbildung. Die Bauindustrie warnt vor den Enteignungsplänen der Linken in Berlin. Banken halten sich schon jetzt mit Krediten zurück und Investoren springen ab, sagte Bauindustriepräsident Demuth der Neuen Osnabrücker Zeitung. Die Linke, Wahlsieger in Berlin, will große Immobilienkonzerne vergesellschaften. Die Bahn hat die Intercity 1-Wagen jetzt offiziell in den Ruhestand geschickt. Die Wagen sind nach jahrzehntelangem Einsatz mit einer Sternfahrt von Hamburg und München nach Wiesbaden verabschiedet worden. Statt IC1-Wagen fahren mittlerweile ICEs oder Intercity 2 Doppelstockwagen. Ein Punkt und ein Bundesliga-Rekord für den FC Augsburg gegen die Bayern. Beim 2:2 schoss der FCA nach 8 Sekunden das schnellste Tor der Liga-Geschichte. Außerdem spielten Union Berlin-Elversberg 1:0, Mainz-Leverkusen 3:4, Paderborn-Stuttgart 0:2 und Hoffenheim-HSV 2:3.
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0: 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Wo feiern wir denn heute?
1: Heute verabschiedet der Amor Club hinter der Playa de Palma die Sommersaison mit einer Day-and-Night-Party. Seit dem frühen Abend läuft schon End of Summer im Outdoor-Bereich und später wird dann im Club weitergefeiert. Musik gibt's unter anderem von Resnick vom DJ-Kollektiv Keine Musik. House-Fans kennen ihn wahrscheinlich von diesem

0: Der Dresscode ist casual und Tickets gibt es bereits ab 12 Euro. Im Cangaveya Beach Club an der Playa de Muro wird ebenfalls der Sommer heute verabschiedet. Die Closing Party läuft bereits seit 17.30 Uhr und gefeiert wird zu den besten Sunset-Vibes und elektronischer Musik an einem der schönsten Strände der Insel. Tickets gibt es ab 15 Euro. Eine weitere Closing Party findet heute im Lobster Club in Puerto Portals statt. Seit heute Mittag wird bereits am Pool gefeiert und dazu am besten mit einem kühlen Drink in der Hand und Blick aufs Meer. Musikalisch gibt es vor allem Beach House. Die Party läuft noch bis Mitternacht und Tickets kosten 40 Euro.
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1: Im Studio Cornelius Dreger. Lange wurde gerätselt, jetzt steht fest, Ragebait ist das Jugendwort des Jahres. Colin Mock, was heißt das denn nochmal?
2: Also der Begriff steht für Kommentare oder andere Inhalte im Netz, die bewusst provozieren sollen, meist weil das Interaktionen und damit mehr Reichweite schafft. Bei der Online-Abstimmung für das Jugendwort setzte sich Ragebait noch gegen zwei weitere Wörter durch, und zwar Peak, was besser geht's nicht bedeutet, und Crash Out, also wenn jemand die Fassung verliert. Das Jugendwort wird jedes Jahr vom Langenscheid Verlag gesucht. Etwa 1 Million Jugendliche hatten diesmal abgestimmt.
1: Kritik an seinem Dieseldeal mit Russland lässt US-Präsident Trump nicht ohne Reaktion auf sich sitzen. Die Ukraine brauche einen neuen Präsidenten, der den Krieg beenden wolle, sagte Trump im Weißen Haus. Zuvor hatte der Kiewer Regierungschef Selenskyj von einer unwürdigen und schwachen Entscheidung gesprochen, um Ölengpässe in den USA zu lindern. Trump erhofft sich von seinem Deal mit Putin sinkende Dieselpreise noch vor den wichtigen Kongresswahlen im November. Ob das klappt, ist höchst fraglich. Kanzler Merz lehnt den von der irischen Ratspräsidentschaft vorgelegten Kompromiss zum EU-Haushalt für die Jahre 2028 bis 2034 ab. Keine Grundlage für eine Einigung, zu seiner Aussage. Im Vergleich zum Kommissionsentwurf mit einem Volumen von knapp 2 Billionen Euro sieht der Vorschlag eine Kürzung um rund 8% vor. 10 Tage nach der fehlgeschlagenen Hinrichtung ist die in den USA wegen Mordes verurteilte Krista Pike wieder im Gefängnis. Sie werde dort weiter medizinisch versorgt, heißt es. Die 50-Jährige hatte 2 Todesspritzen überlebt und war eine Woche danach im Krankenhaus aus dem Koma wieder erwacht. Für Restaurants, Imbisse und Co. sollten Lebensmittelkontrollen bundesweit einheitlich sein. Das fordert der Bundesverband der Lebensmittelchemiker. Ohne gemeinsame Vorgaben befürchtet er weniger und schlechtere Kontrollen. Der FC Bayern hat den BVB-Patzer nicht genutzt und dabei das schnellste Bundesligator der Geschichte kassiert. In Augsburg gab es nach 8 Sekunden den Rückstand und am Ende nur ein 2:2. Die weiteren Ergebnisse: Leipzig-Frankfurt 6:0, Union-Berlin-Elversberg 1:0, Mainz-Leverkusen 3:4, Paderborn-Stuttgart 0:2 und Hoffenheim-HSV 2:3.
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1: Im Studio Imme Kasten. Die Ukraine braucht einen neuen Präsidenten. Das findet Donald Trump. Zelensky hatte den US-Präsidenten zuvor scharf für dessen Dieseldeal mit Kreml-Chef Putin kritisiert. Cornelius Dreger dazu.
2: Trump sagt, Zelensky sei mit den ukrainischen Drohnenangriffen auf russische Raffinerien dafür verantwortlich, dass die Dieselpreise in den USA explodiert sind. Nicht etwa der von Trump angezettelte Iran-Krieg, im Zuge dessen die Straße von Hormuz noch immer blockiert ist, über die ja mal ein Fünftel aller Rohöltransporte lief. Trump erhofft sich von seinem Deal mit Putin sinkende Dieselpreise noch vor den wichtigen Kongresswahlen im November. Ob das klappt, ist höchst fraglich.
1: Das Jugendwort des Jahres steht fest. Ragebait ist es geworden. Das hat der Langenscheid Verlag mitgeteilt. Ragebait steht für Inhalte im Netz, die bewusst provozieren und so Reichweite schaffen sollen. Unter den Finalisten waren auch Crash, Out und Peak. Etwa 1 Million Jugendliche hatten in den letzten Monaten für das Jugendwort abgestimmt. Im vergangenen Jahr hatte sich der Ausdruck Das Crazy durchgesetzt. Kanzler Merz lehnt den von der irischen Ratspräsidentschaft vorgelegten Kompromiss zum EU-Haushalt für die Jahre 28 bis 34 ab. Keine Grundlage für eine Einigung, so seine Aussage. Im Vergleich zum Kommissionsentwurf mit einem Volumen von knapp 2 Billionen Euro sieht der Vorschlag eine Kürzung von rund 8% vor. Am Montag starten in Mecklenburg-Vorpommern SPD, Grüne und Linke mit Koalitionsgesprächen. Nach den Sozialdemokraten und der Linken haben auch die Grünen auf einem kleinen Parteitag dafür gestimmt. Die AfD ist nach der Landtagswahl zwar größte Fraktion im Schweriner Landtag, findet aber keinen Koalitionspartner für eine Regierungsbildung. Ein Punkt und ein Bundesliga-Rekord für den FC Augsburg gegen die Bayern. Beim 2:2 schoss der FCA nach 8 Sekunden das schnellste Tor der Liga-Geschichte. Später hat Leipzig Frankfurt im Topspiel mit 6:0 vom Platz gefegt. Außerdem spielten Union Berlin Elversberg 1:0, Mainz Leverkusen 3:4, Paderborn Stuttgart 0:2 und Hoffenheim HSV 2:3.
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0: sollen, meist weil das Interaktionen und damit mehr Reichweite schafft. Bei der Online-Abstimmung für das Jugendwort setzte sich Ragebait noch gegen zwei weitere Wörter durch, und zwar Peak, was besser geht's nicht bedeutet, und Crash Out, also wenn jemand die Fassung verliert. Das Jugendwort wird jedes Jahr vom Langenscheid Verlag gesucht. Etwa 1 Million Jugendliche hatten diesmal abgestimmt.
1: Nach einer Attacke der Houthi-Milizen aus dem Jemen auf den internationalen Flughafen von Saudi-Arabien rät die Bundesregierung vor Reisen dorthin dringend ab. Es müsse mit weiteren Angriffen gerechnet werden. Bei der Raketenattacke waren am Nachmittag mehrere Menschen verletzt worden. Am Montag starten in Mecklenburg-Vorpommern SPD, Grüne und Linke mit Koalitionsgesprächen. Nach den Sozialdemokraten und der Linken haben auch die Grünen auf einem kleinen Parteitag dafür gestimmt. Die AfD ist nach der Landtagswahl zwar größte Fraktion im Schweriner Landtag, findet aber keinen Koalitionspartner für eine Regierungsbildung. Der FC Bayern hat den BVB-Patzer nicht genutzt und dabei das schnellste Bundesliga-Tor der Geschichte kassiert. In Augsburg gab es nach 8 Sekunden den Rückstand und am Ende nur ein 2:2. Die weiteren Ergebnisse: Leipzig-Frankfurt 6:0, Union Berlin-Elversberg 1:0, Mainz-Leverkusen 3:4, Paderborn-Stuttgart 0:2 und Hoffenheim-HSV 2:3.
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1: Im Studio Imme Kasten. Kritik an seinem Dieseldeal mit Russland lässt US-Präsident Trump nicht ohne Reaktion auf sich sitzen. Die Ukraine brauche einen neuen Präsidenten, der den Krieg beenden wolle, sagte Trump im Weißen Haus. Zuvor hatte der ukrainische Präsident Zelensky von einer unwürdigen und schwachen Entscheidung gesprochen. Trump erhofft sich von seinem Deal mit Putin sinkende Dieselpreise noch vor den wichtigen Kongresswahlen im November. Ob das klappt, ist höchst fraglich. Kanzler Merz lehnt den von der irischen Ratspräsidentschaft vorgelegten Kompromiss zum EU-Haushalt für die Jahre 28 bis 34 ab. Das Ganze sei keine Grundlage für eine Einigung, so die Aussage. Mehr dazu von

0: In Koalitionsgesprächen nach den Sozialdemokraten und der Linken haben auch die Grünen auf einem kleinen Parteitag dafür gestimmt. Die AfD ist nach der Landtagswahl zwar größte Fraktion im Schweriner Landtag, findet aber keinen Koalitionspartner für eine Regierungsbildung. Ein Punkt und ein Bundesliga-Rekord für den FC Augsburg gegen die Bayern. Beim 2:2 schoss der FCA nach 8 Sekunden das schnellste Tor der Liga-Geschichte. Später hat Leipzig Frankfurt im Topspiel mit 6:0 vom Platz gefegt. Außerdem spielten Union Berlin Elversberg 1:0, Mainz Leverkusen 3:4, Paderborn Stuttgart 0:2 und Hoffenheim HSV 2:3.
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1: Im Studio Imme Kasten. Die Ukraine braucht einen neuen Präsidenten. Das findet Donald Trump. Zelensky hatte den US-Präsidenten zuvor scharf für dessen Dieseldeal mit Kreml-Chef Putin kritisiert. Cornelius Dreger dazu.
2: Trump sagt, Zelensky sei mit den ukrainischen Drohnenangriffen auf russische Raffinerien dafür verantwortlich, dass die Dieselpreise in den USA explodiert sind. Nicht etwa der von Trump angezettelte Iran-Krieg, im Zuge dessen die Straße von Hormuz noch immer blockiert ist, über die ja mal ein Fünftel aller Rohöltransporte lief. Trump erhofft sich von seinem Deal mit Putin sinkende Dieselpreise noch vor den wichtigen Kongresswahlen im November. Ob das klappt, ist höchst fraglich.
1: Das Jugendwort des Jahres steht fest. Ragebait ist es geworden. Das hat der Langenscheid Verlag mitgeteilt. Ragebait steht für Inhalte im Netz, die bewusst provozieren und so Reichweite schaffen sollen. Unter den Finalisten waren auch Crash, Out und Peak. Etwa 1 Million Jugendliche hatten in den letzten Monaten für das Jugendwort abgestimmt. Im vergangenen Jahr hatte sich der Ausdruck Das Crazy durchgesetzt. Am Montag starten in Mecklenburg-Vorpommern SPD, Grüne und Linke mit Koalitionsgesprächen. Nach den Sozialdemokraten und der Linken haben auch die Grünen auf einem kleinen Parteitag dafür gestimmt. Die AfD ist nach der Landtagswahl zwar größte Fraktion im Schweriner Landtag, findet aber keinen Koalitionspartner für eine Regierungsbildung. Die Bahn hat die Intercity-1-Wagen jetzt offiziell

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1: Im Studio Imme Kasten. Die Ukraine braucht einen neuen Präsidenten. Das findet Donald Trump. Zelensky hatte den US-Präsidenten zuvor scharf für dessen Dieseldeal mit Kreml-Chef Putin kritisiert. Cornelius Dreger dazu.
2: Trump sagt, Zelensky sei mit den ukrainischen Drohnenangriffen auf russische Raffinerien dafür verantwortlich, dass die Dieselpreise in den USA explodiert sind. Nicht etwa der von Trump angezettelte Iran-Krieg, im Zuge dessen die Straße von Hormuz noch immer blockiert ist, über die ja mal ein Fünftel aller Rohöltransporte lief. Trump erhofft sich von seinem Deal mit Putin sinkende Dieselpreise noch vor den wichtigen Kongresswahlen im November. Ob das klappt, ist höchst fraglich.
1: In Mecklenburg-Vorpommern haben jetzt auch die Grünen auf einem kleinen Landesparteitag in Rostock für Koalitionsverhandlungen gestimmt. Die Gespräche mit SPD und Linken sollen am Montag in Schwerin beginnen. Nach der Landtagswahl hatte die bisherige Koalition aus SPD und der Linken keine Mehrheit mehr. Die AfD als stärkste Fraktion findet keinen Partner für eine Regierungsbildung, weil sowohl BSW als auch CDU nicht im Parlament vertreten sind. Kanzler Merz lehnt den von der irischen Ratspräsidentschaft vorgelegten Kompromiss zum EU-Haushalt für die Jahre 28 bis 34 ab. Keine Grundlage für eine Einigung, so seine Aussage. Im Vergleich zum Kommissionsentwurf mit einem Volumen von knapp 2 Billionen Euro sieht der Vorschlag eine Kürzung von rund 8% vor. Ein Punkt und ein Bundesliga-Rekord für den FC Augsburg gegen die Bayern. Beim 2:2 schoss der FCA nach 8 Sekunden das schnellste Tor der Liga-Geschichte. Später hat Leipzig Frankfurt im Topspiel mit 6:0 vom Platz gefegt. Außerdem spielten Union Berlin Elversberg 1:0, Mainz Leverkusen 3:4, Paderborn Stuttgart 0:2 und Hoffenheim HSV 2:3.
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